Das war das Konzert von Jun Zun Na und Ulf Wakenius am 19. März 2010 im Eventhaussaal der Alten Schmelz St. Ingbert. 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Die Brüder Julian und Roman Wasserfuhr waren die Hauptattraktion am ersten Festivalabend von Experience, dem internationalen Jazzfestival am 19. März 2010 in St. Ingbert. Im Jahr 2010 waren die damals 22 und 25 Jahre alten Musiker die wichtigsten Vertreter des jungen deutschen Jazz. 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

Ja, vielen herzlichen Dank und willkommen heute Abend hier auf dem Jazz-Festival in St. Ingbert. Das ist für uns das erste Mal hier überhaupt in dieser Region. Wir sind das Julian und Roman Wasserfuhr-Quartett und wir möchten Ihnen heute Stücke von unserer neuen CD Upgraded in Gothenburg vorstellen, die wir kürzlich in Schweden in Göteborg aufgenommen haben. Und das erste Stück war eine Komposition von der CD, und zwar eine Eigenkomposition meines Bruders Julian und mir, und das Stück trägt den Titel Love. Das nächste Stück, was wir spielen möchten, ist eine Fremdkomposition sozusagen, und zwar ist sie von dem schwedischen Bassisten Lars Danielsson, und das Stück trägt den Titel Traveler's Defense. Viel Spaß!

Vielen herzlichen Dank. Das Stück, was Sie gerade gehört haben, war keine schwedische Komposition, sondern eine Eigenkomposition wieder von meinem Bruder Julian und mir. Und das Stück trägt den Titel Duschan. Und ich bin öfter gefragt worden, warum denn dieser komische Name zu dem Stück gekommen ist. Und eigentlich ist es nur der Besitzer einer Kneipe im Nachbarort. Aber irgendwie hat er uns inspiriert zu dem Stück und so ist dazu gekommen. Und das ist ebenfalls auf unserer CD drauf. Was nicht auf unserer neuen CD drauf ist, ist das nächste Stück. Das ist nämlich ganz frisch und das haben wir gemeinsam mit der Band komponiert. Und das ist dem Produzenten unserer CD, dem Nils Landgren, gewidmet. Und das Stück trägt den Titel Blue Desert. Viel Spaß.

Vielen herzlichen Dank. Das nächste Stück, was wir spielen möchten, ist einem kürzlich verstorbenen Pianisten Esbjørn Svensson gewidmet, das ein großes Vorbild für mich war. Und das Stück haben wir auch gemeinsam mit Lars und Anders aufgenommen. Und das Stück trägt den Titel Song for E.

Vielen herzlichen Dank. Ja, das nächste Stück, was wir spielen möchten, haben wir während unseres Aufenthalts in Boston geschrieben. Und dort sind wir immer von unserer Wohnung zur Hochschule morgens gewandert und sind immer an einer Person vorbeigegangen, nämlich dem Schuhputzer Gino. Und irgendwann haben wir uns mit ihm mal unterhalten und ja, dann ist uns die Idee zu dem Lied gekommen und das haben wir ihm gewidmet und das Stück heißt Gino the Shoeshine. Viel Spaß.

Dankeschön. Gino de Schuhschein. Ja, wir möchten nun zum letzten Stück kommen für unseren Auftritt hier im Rahmen des Festivals. Aber bevor wir das spielen, möchte ich es nicht versäumen, einmal die Band vorzustellen, denn wir sind wirklich froh, dass wir diese beiden Musiker gefunden haben. Es ist wirklich toll, mit denen zu spielen. Das ist zum einen der Oliver Rehmann am Schlagzeug. Applaus

Ich gestehe, ich musste gerade nochmal die Reihenfolge nachfragen von den Namen. Das bringe ich manchmal ein bisschen durcheinander. Aber es hat geklappt. War richtig, oder? War richtig? Ja, okay. Und an der Trompete und am Flügelhorn mein Bruder Julian Wasserfuhr.

Ja, das letzte Stück, was wir spielen möchten, ist nicht auf unserer neuen CD upgraded, sondern auf unserer ersten CD, die wir dem Trompeter Chet Baker gewidmet haben. Und das Stück haben wir, ist eines der ersten Stücke, was wir gemeinsam komponiert haben. Wir haben es einem sehr guten Freund gewidmet und das Stück trägt den Titel You Are a Friend of Mine. Es hat viel Spaß gemacht, auf dem Festival zu spielen. Ich wünsche Ihnen noch viel Spaß mit den anderen Bands, das Julian und Roman Wasservorquartett. Vielen Dank.

0: Deute ich das richtig als Zugabe-Ruf?
1: Ja, okay.
0: Ja, ehrlich gesagt haben wir auch ein bisschen damit gerechnet. Und deswegen haben wir auch was vorbereitet. Es ist nicht Love for Sale, aber es ist auch ein Stück, auch ein schönes Stück, und zwar ein Stück von Lalo Schifrin, was er damals für Dizzy Gillespie geschrieben hat in seiner Gillespiana Suite. Und es ist die Toccata. Das Julian-Roman-Wasserfuhr-Quartett mit Oliver Rehmann, Benjamin Garcia, Julian-Roman-Wasserfuhr. Vielen Dank.

0: Das war das Konzert der Brüder Julian und Roman Wasserfuhr mit ihrem Quartett am 19. März 2010 auf dem Festival Experience im Kulturzentrum Alte Schmelz St. Ingbert. 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
1: F wie Feather, Leonard Feather. Der Protagonist dieser Jazz-ABC-Ausgabe hat Weltbedeutung erlangt als einer der profundesten Kenner, die den Jazz in über 100 Jahren literarisch, aber auch tatkräftig begleitet haben. Der vor rund 95 Jahren in London geborene und vor 15 Jahren in Los Angeles gestorbene Leonard Feather hat viele Talente in sich vereint, mit denen er dem Jazz unschätzbare Dienste leistete. Er war als Publizist, Enzyklopädist und als Jazzkritiker ein gefragter Autor, der die Jazzszene mit einer Kompetenz beschrieb und reflektierte, die nur wenigen gegeben war. Feathers Veröffentlichungen haben viel dazu beigetragen, den Jazz gesellschaftsfähig zu machen. Darüber hinaus hat Leonard Feather auch wirkungsvoll aktiv ins Musikgeschehen eingegriffen. Als Producer und Impresario hat er wichtige Platten produziert und Bandprojekte realisiert. Er hat aber auch Musik arrangiert und last but not least hinterlässt er als Komponist ein beachtliches Erbe. Ja, selbst als Interpret begegnen wir ihm gelegentlich, wenn wir die Jazzarchive durchstöbern und dabei auf frühe Werke von Sarah Vaughan, Barney Bigard, Tab Smith oder Willie Bryant stoßen. Sogar der große Louis Armstrong verpflichtete den damals als Redakteur beim angesehenen Esquire tätigen Leonard Feather als Pianisten für seine Band. Hier ist eine 1946 in Los Angeles entstandene Aufnahme der Louis Armstrong Hot 7. Feather spielt bei dem Titel Blues for Yesterday kein Solo. Sie müssen schon ganz genau hinhören, um ihn als leichthändigen Begleiter der Solisten Louis Armstrong, Vic Dickinson und Barney Bigard auszumachen.

Man kann sagen, dass Leonard Feather als Autor dem Jazz ein geistiges Gerüst geschaffen hat. Mit seiner bis heute viel zitierten und rege benutzten Encyclopedia of Jazz ist ihm ein grundlegendes Standardwerk gelungen, das über ein halbes Jahrhundert lang das allgemeine Jazzverständnis geprägt hat. Feather hat darüber hinaus unzählige Liner Notes geschrieben. Seit Ende der 1930er Jahre legten die Musiker immer mehr Wert darauf, von Leonard Feather nicht nur die Hüllentexte ihrer Schallplatten verfasst zu bekommen, sondern auch seine Kompositionen zu spielen. Der ausgewiesene Theoretiker wurde also von den Jazzschaffenden zunehmend als musikalischer Praktiker, also als Kollege, respektiert. Die Komposition, die wir gerade hörten, heißt Scram und wurde von Fats Waller und seiner Band im Herbst 1940 eingespielt, mit Fats Waller Piano, John Hamilton Trompete, Gene Sedgwick Klarinette und L. Casey Gitarre als Solisten. Die bisher in diesem Programm vorgekommenen Arbeiten Leonard Feathers legen den Schluss nach,

Ehemann Charlie Mariano reüssierten. Bemerkenswert schließlich der famose Song »I Never Knew a Love Like This«, den Feather für die Charlie Barnett Band schrieb. Der Pianist George Wallington entdeckte in Leonard Feathers Songbook den jetzt folgenden Titel, er heißt »Hours« und wurde von dem Trio des italienischstämmigen Pianisten 1953 aufgenommen. An George Wallingtons Seite der Bassist Curly Russell und der Schlagzeuger Max Roach.

Den Song Time for Love schrieb Leonard Feather 1959. 3 Jahre später brachte ihn der argentinische Pianist und Filmkomponist Lalo Schifrin auf seiner Platte Piano, Strings and Bossa Nova heraus. In den Liner Notes lobt Feather, wie genau Schifrin die Stimmung treffe, die ihm selbst beim Komponieren vorgeschwebt habe. Leonard Feather und den kürzlich 90 Jahre alt gewordenen Piano-Großmeister George Shearing eint das Schicksal, als gebürtiger Engländer in Amerika zu Jazzruhm gelangt zu sein. 1989 war es der Wunsch George Shearings, auf einem Album sein elegantes Pianospiel in einen prämodernen Rahmen zu stellen. Für die Platte George Shearing in Dixieland schrieb mal wieder Leonard Feather die Liner Notes. Darin freut sich der Jazzgelehrte, dass Shearing auf dem Album auch eine seiner Kompositionen spielte, nämlich Mighty Like the Blues. Im Hüllentext erläutert Feather, dass er mit diesem Stück in den 1930er Jahren seine Feuertaufe als Komponist erlebt habe und dass Benny Carter und Duke Ellington es unvergesslich interpretiert haben. Auch George Shearings Dixieland-Fassung findet Leonard Feathers Gefallen, hoffentlich auch das ihre. Die Solisten sind jedenfalls George Shearing und der Posaunist George Messow.

Das war das Jazz-ABC mit Peter Michael Bitz. Den Auftakt des Festivals 2010 machte das Duo Yun Sun-na und Ulf Wakenius. Die Sängerin Yun Sun-na stammt aus Korea und entdeckte in Paris ihre Liebe zum Jazz. Der schwedische Gitarrist Ulf Wakenius wurde vor allem durch seine lange Zeit als Sideman von Oscar Peterson bekannt. Das Konzert der beiden war sicherlich der zarteste und zugleich faszinierendste Auftakt, den das Jazzfestival St. Ingbert bisher erlebt hatte. 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

Ich freue mich sehr, hier zu sein. Dankeschön.

Okay.

Das war das Konzert von Jun Zhuna und Ulf Wakenius am 19. März 2010 im Eventhaussaal der Alten Schmelz St. Ingbert. 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Die Brüder Julian und Roman Wasserfuhr waren die Hauptattraktion am ersten Festivalabend von Experience, dem internationalen Jazzfestival am 19. März 2010 in St. Ingbert. Im Jahr 2010 waren die damals 22 und 25 Jahre alten Musiker die wichtigsten Vertreter des jungen deutschen Jazz. 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

Ja, vielen herzlichen Dank und willkommen heute Abend hier auf dem Jazzfestival in St. Ingbert. Das ist für uns das erste Mal hier überhaupt in dieser Region. Wir sind das Julian und Roman Wasserfuhrquartett und wir möchten Ihnen heute Stücke von unserer neuen CD Upgraded in Gothenburg vorstellen, die wir kürzlich in Schweden in Göteborg aufgenommen haben. Und das erste Stück war eine Komposition von der CD, und zwar eine Eigenkomposition meines Bruders Julian und mir, und das Stück trägt den Titel Love. Das nächste Stück, was wir spielen möchten, ist eine Fremdkomposition sozusagen, und zwar ist sie von dem schwedischen Bassisten Lars Danielsson, und das Stück trägt den Titel Traveler's Defense. Viel Spaß!

Vielen herzlichen Dank. Das Stück, was Sie gerade gehört haben, war keine schwedische Komposition, sondern eine Eigenkomposition wieder von meinem Bruder Julian und mir. Und das Stück trägt den Titel Duschan. Und ich bin öfter gefragt worden, warum denn dieser komische Name zu dem Stück gekommen ist. Und eigentlich ist es nur der Besitzer einer Kneipe im Nachbarort. Aber irgendwie hat er uns inspiriert zu dem Stück und so ist dazu gekommen. Und das ist ebenfalls auf unserer CD drauf. Was nicht auf unserer neuen CD drauf ist, ist das nächste Stück. Das ist nämlich ganz frisch und das haben wir gemeinsam mit der Band komponiert. Und das ist dem Produzenten unserer CD, dem Nils Landgren, gewidmet. Und das Stück trägt den Titel Blue Desert. Viel Spaß.

Vielen herzlichen Dank. Das nächste Stück, was wir spielen möchten, ist einem kürzlich verstorbenen Pianisten Esbjørn Svensson gewidmet, das ein großes Vorbild für mich war. Und das Stück haben wir auch gemeinsam mit Lars und Anders aufgenommen. Und das Stück trägt den Titel Song for E.

Vielen herzlichen Dank. Ja, das nächste Stück, was wir spielen möchten, haben wir während unseres Aufenthalts in Boston geschrieben. Und dort sind wir immer von unserer Wohnung zur Hochschule morgens gewandert und sind immer an einer Person vorbeigegangen, nämlich dem Schuhputzer Gino. Und irgendwann haben wir uns mit ihm mal unterhalten und ja, dann ist uns die Idee zu dem Lied gekommen und das haben wir ihm gewidmet und das Stück heißt Gino the Shoeshine. Viel Spaß.

Dankeschön. Gino de Schuhschein. Ja, wir möchten nun zum letzten Stück kommen für unseren Auftritt hier im Rahmen des Festivals. Aber bevor wir das spielen, möchte ich es nicht versäumen, einmal die Band vorzustellen, denn wir sind wirklich froh, dass wir diese beiden Musiker gefunden haben. Es ist wirklich toll, mit denen zu spielen. Das ist zum einen der Oliver Rehmann am Schlagzeug. Applaus.

gestehe, ich musste gerade noch mal die Reihenfolge nachfragen von den Namen. Das bringe ich manchmal ein bisschen durcheinander. Aber es hat geklappt. War richtig, oder? War richtig? Ja. Okay. Und an der Trompete und am Flügelhorn mein Bruder Julian Wasserfuhr.

Ja, das letzte Stück, was wir spielen möchten, ist nicht auf unserer neuen CD upgraded, sondern auf unserer ersten CD, die wir dem Trompeter Chet Baker gewidmet haben. Und das Stück haben wir, ist eines der ersten Stücke, was wir gemeinsam komponiert haben. Wir haben es einem sehr guten Freund gewidmet und das Stück trägt den Titel You Are a Friend of Mine. Es hat viel Spaß gemacht, auf dem Festival zu spielen. Ich wünsche Ihnen noch viel Spaß mit den anderen Bands, das Julian und Roman Wasservorquartett. Vielen Dank. Applaus

0: Deute ich das richtig als Zugabe-Ruf?
1: Ja, okay.
0: Ja, ehrlich gesagt haben wir auch ein bisschen damit gerechnet. Und deswegen haben wir auch was vorbereitet. Es ist nicht Love for Sale, aber es ist auch ein Stück, auch ein schönes Stück, und zwar ein Stück von Lalo Schifrin, was er damals für Dizzy Gillespie geschrieben hat in seiner Gillespiana Suite. Und es ist die Toccata. Das Julian-Roman-Wasserfuhr-Quartett mit Oliver Rehmann, Benjamin Garcia, Julian-Roman-Wasserfuhr. Vielen Dank.

0: Das war das Konzert der Brüder Julian und Roman Wasserfuhr mit ihrem Quartett am 19. März 2010 auf dem Festival Experience im Kulturzentrum Alte Schmelz St. Ingbert. 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
1: F wie Feather, Leonard Feather. Der Protagonist dieser Jazz-ABC-Ausgabe hat Weltbedeutung erlangt als einer der profundesten Kenner, die den Jazz in über 100 Jahren literarisch, aber auch tatkräftig begleitet haben. Der vor rund 95 Jahren in London geborene und vor 15 Jahren in Los Angeles gestorbene Leonard Feather hat viele Talente in sich vereint, mit denen er dem Jazz unschätzbare Dienste leistete. Er war als Publizist, Enzyklopädist und als Jazzkritiker ein gefragter Autor, der die Jazzszene mit einer Kompetenz beschrieb und reflektierte, die nur wenigen gegeben war. Feathers Veröffentlichungen haben viel dazu beigetragen, den Jazz gesellschaftsfähig zu machen. Darüber hinaus hat Leonard Feather auch wirkungsvoll aktiv ins Musikgeschehen eingegriffen. Als Producer und Impresario hat er wichtige Platten produziert und Bandprojekte realisiert. Er hat aber auch Musik arrangiert und last but not least hinterlässt er als Komponist ein beachtliches Erbe. Ja, selbst als Interpret begegnen wir ihm gelegentlich, wenn wir die Jazzarchive durchstöbern und dabei auf frühe Werke von Sarah Vaughan, Barney Bigard, Tab Smith oder Willie Bryan stoßen. Sogar der große Louis Armstrong verpflichtete den damals als Redakteur beim angesehenen Esquire tätigen Leonard Feather als Pianisten für seine Band. Hier ist eine 1946 in Los Angeles entstandene Aufnahme der Louis Armstrong Hot 7. Feather spielt bei dem Titel Blues for Yesterday kein Solo. Sie müssen schon ganz genau hinhören, um ihn als leichthändigen Begleiter der Solisten Louis Armstrong, Vic Dickinson und Barney Bigard auszumachen.

Man kann sagen, dass Lynyrd Feather als Autor dem Jazz ein geistiges Gerüst geschaffen hat. Mit seiner bis heute viel zitierten und rege benutzten Encyclopedia of Jazz ist ihm ein grundlegendes Standardwerk gelungen, das über ein halbes Jahrhundert lang das allgemeine Jazzverständnis geprägt hat. Feather hat darüber hinaus unzählige Liner Notes geschrieben. Seit Ende der 1930er Jahre legten die Musiker immer mehr Wert darauf, von Lynyrd Feather nicht nur die Hüllentexte ihrer Schallplatten verfasst zu bekommen, sondern auch seine Kompositionen zu spielen. Der ausgewiesene Theoretiker wurde also von den Jazzschaffenden zunehmend als musikalischer Praktiker, also als Kollege, respektiert. Die Komposition, die wir gerade hörten, heißt Scram und wurde von Fats Waller und seiner Band im Herbst 1940 eingespielt, mit Fats Waller Piano, John Hamilton Trompete, Gene Sedgwick Klarinette und L. Casey Gitarre als Solisten. Die bisher in diesem Programm vorgekommenen Arbeiten Lynyrd Feathers legen den Schluss nahe, als sei dieser dem prämodernen Jazz verhaftet geblieben. Das trifft aber nicht zu. Im Gegenteil. Der Komponist Lynyrd Feather ging mit der Zeit und seine besten Arbeiten gelangen ihm, als die Modern Jazz-Ära längst angebrochen war. Wichtige moderne Kompositionen Feathers sind I Remember Bird, eine Charlie Parker Bebop-Hommage, der 12-Tone Blues, den Musiker wie Art Blakey, Buddy DeFranco und Yusef Lateef interpretiert haben. Zu nennen sind auch der Blues-Guitar-Player, den Feather der Blues-Ikone B.B. King auf den Leib schneiderte, und die ambitionierte Komposition Land of Peace, mit der Toshiko Akiyoshi und ihr damaliger Ehemann Charlie Mariano reüssierten. Bemerkenswert schließlich der famose Song I Never Knew a Love Like This, den Feather für die Charlie Barnett Band schrieb. Der Pianist George Wallington entdeckte in Lynyrd Feathers Songbook den jetzt folgenden Titel, er heißt Hours und wurde von dem Trio des italienischstämmigen Pianisten 1953 aufgenommen. An George Wallingtons Seite der Bassist Curly Russell und der Schlagzeuger Max Roach.

Den Song Time for Love schrieb Leonard Feather 1959. 3 Jahre später brachte ihn der argentinische Pianist und Filmkomponist Lalo Schifrin auf seiner Platte Piano, Strings and Bossa Nova heraus. In den Liner Notes lobt Feather, wie genau Schifrin die Stimmung treffe, die ihm selbst beim Komponieren vorgeschwebt habe. Leonard Feather und den kürzlich 90 Jahre alt gewordenen Piano-Großmeister George Shearing eint das Schicksal, als gebürtiger Engländer in Amerika zu Jazzruhm gelangt zu sein. 1989 war es der Wunsch George Shearings, auf einem Album sein elegantes Pianospiel in einen prämodernen Rahmen zu stellen. Für die Platte George Shearing in Dixieland schrieb mal wieder Leonard Feather die Liner Notes. Darin freut sich der Jazzgelehrte, dass Shearing auf dem Album auch eine seiner Kompositionen spielte, nämlich Mighty Like the Blues. Im Hüllentext erläutert Feather, dass er mit diesem Stück in den 1930er Jahren seine Feuertaufe als Komponist erlebt habe und dass Benny Carter und Duke Ellington es unvergesslich interpretiert haben. Auch George Shearings Dixieland-Fassung findet Leonard Feathers Gefallen, hoffentlich auch das ihre. Die Solisten sind jedenfalls George Shearing und der Posaunist George Messow.

Das war das Jazz-ABC mit Peter Michael Bitz. Den Auftakt des Festivals 2010 machte das Duo Yun Sun Na und Ulf Wakenius. Die Sängerin Yun Sun Na stammt aus Korea und entdeckte in Paris ihre Liebe zum Jazz. Der schwedische Gitarrist Ulf Wakenius wurde vor allem durch seine lange Zeit als Sideman von Oscar Peterson bekannt. Das Konzert der beiden war sicherlich der zarteste und zugleich faszinierendste Auftakt, den das Jazzfestival St. Ingbert bisher erlebt hatte. 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

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März 2010 im Eventhaussaal der Alten Schmelz St. Ingbert. 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Die Brüder Julian und Roman Wasserfuhr waren die Hauptattraktion am ersten Festivalabend von Experience, dem internationalen Jazzfestival am 19. März 2010 in St. Ingbert. Im Jahr 2010 waren die damals 22 und 25 Jahre alten Musiker die wichtigsten Vertreter des jungen deutschen Jazz. 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

Ja, vielen herzlichen Dank und willkommen heute Abend hier auf dem Jazzfestival in St. Ingbert. Das ist für uns das erste Mal hier überhaupt in dieser Region. Wir sind das Julian und Roman Wasserfuhrquartett und wir möchten Ihnen heute Stücke von unserer neuen CD Upgraded in Gothenburg vorstellen, die wir kürzlich in Schweden in Göteborg aufgenommen haben. Und das erste Stück war eine Komposition von der CD, und zwar eine Eigenkomposition meines Bruders Julian und mir, und das Stück trägt den Titel Love. Das nächste Stück, was wir spielen möchten, ist eine Fremdkomposition sozusagen, und zwar ist sie von dem schwedischen Bassisten Lars Danielsson, und das Stück trägt den Titel Traveler's Defense. Viel Spaß!

Vielen herzlichen Dank. Das Stück, was Sie gerade gehört haben, war keine schwedische Komposition, sondern eine Eigenkomposition wieder von meinem Bruder Julian und mir. Und das Stück trägt den Titel Duschan. Und ich bin öfter gefragt worden, warum denn dieser komische Name zu dem Stück gekommen ist. Und eigentlich ist es nur der Besitzer einer Kneipe im Nachbarort. Aber irgendwie hat er uns inspiriert zu dem Stück und so ist dazu gekommen. Und das ist ebenfalls auf unserer CD drauf. Was nicht auf unserer neuen CD drauf ist, ist das nächste Stück. Das ist nämlich ganz frisch und das haben wir gemeinsam mit der Band komponiert. Und das ist dem Produzenten unserer CD, dem Nils Landgren, gewidmet. Und das Stück trägt den Titel Blue Desert. Viel Spaß.

Vielen herzlichen Dank. Das nächste Stück, was wir spielen möchten, ist einem kürzlich verstorbenen Pianisten Esbjørn Svensson gewidmet, das ein großes Vorbild für mich war. Und das Stück haben wir auch gemeinsam mit Lars und Anders aufgenommen. Und das Stück trägt den Titel Song for E.

Vielen herzlichen Dank. Ja, das nächste Stück, was wir spielen möchten, haben wir während unseres Aufenthalts in Boston geschrieben. Und dort sind wir immer von unserer Wohnung zur Hochschule morgens gewandert und sind immer an einer Person vorbeigegangen, nämlich dem Schuhputzer Gino. Und irgendwann haben wir uns mit ihm mal unterhalten und ja, dann ist uns die Idee zu dem Lied gekommen und das haben wir ihm gewidmet und das Stück heißt Gino the Shoeshine. Viel Spaß.

Dankeschön. Gino de Schuhschein. Ja, wir möchten nun zum letzten Stück kommen für unseren Auftritt hier im Rahmen des Festivals. Aber bevor wir das spielen, möchte ich es nicht versäumen, einmal die Band vorzustellen, denn wir sind wirklich froh, dass wir diese beiden Musiker gefunden haben. Es ist wirklich toll, mit denen zu spielen. Das ist zum einen der Oliver Rehmann am Schlagzeug. Applaus

Ich gestehe, ich musste gerade nochmal die Reihenfolge nachfragen von den Namen. Das bringe ich manchmal ein bisschen durcheinander. Aber es hat geklappt. War richtig, oder? War richtig? Ja, okay. Und an der Trompete und am Flügelhorn mein Bruder Julian Wasserfuhr.

Ja, das letzte Stück, was wir spielen möchten, ist nicht auf unserer neuen CD upgraded, sondern auf unserer ersten CD, die wir dem Trompeter Chet Baker gewidmet haben. Und das Stück haben wir, ist eines der ersten Stücke, was wir gemeinsam komponiert haben. Wir haben es einem sehr guten Freund gewidmet und das Stück trägt den Titel You Are a Friend of Mine. Es hat viel Spaß gemacht, auf dem Festival zu spielen. Ich wünsche Ihnen auch viel Spaß mit den anderen Bands, das Julian und Roman Wasserfuhrquartett. Vielen Dank. Applaus

0: Deute ich das richtig als Zugerberuf?
1: Ja, okay.
0: Ja, ehrlich gesagt haben wir auch ein bisschen damit gerechnet. Und deswegen haben wir auch was vorbereitet. Es ist nicht Love for Sale, aber es ist auch ein Stück, auch ein schönes Stück, und zwar ein Stück von Lalo Schifrin, was er damals für Dizzy Gillespie geschrieben hat in seiner Gillespiana-Suite. Und es ist die Toccata. Das Julian-Roman-Wasserfuhr-Quartett mit Oliver Rehmann, Benjamin Garcia, Julian-Roman-Wasserfuhr. Vielen Dank.

Oliver Rehmann, Benjamin Garcia, Julian Wasserfuhr. Mein Name ist Roman Wasserfuhr. Vielen Dank.

0: Das war das Konzert der Brüder Julian und Roman Wasserfuhr mit ihrem Quartett am 19. März 2010 auf dem Festival Experience im Kulturzentrum Alte Schmelz St. Ingbert. 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
1: F wie Feather, Leonard Feather. Der Protagonist dieser Jazz-ABC-Ausgabe hat Weltbedeutung erlangt als einer der profundesten Kenner, die den Jazz in über 100 Jahren literarisch, aber auch tatkräftig begleitet haben. Der vor rund 95 Jahren in London geborene und vor 15 Jahren in Los Angeles gestorbene Leonard Feather hat viele Talente in sich vereint, mit denen er dem Jazz unschätzbare Dienste leistete. Er war als Publizist, Enzyklopädist und als Jazzkritiker ein gefragter Autor, der die Jazzszene mit einer Kompetenz beschrieb und reflektierte, die nur wenigen gegeben war. Feathers Veröffentlichungen haben viel dazu beigetragen, den Jazz gesellschaftsfähig zu machen. Darüber hinaus hat Leonard Feather auch wirkungsvoll aktiv ins Musikgeschehen eingegriffen. Als Producer und Impresario hat er wichtige Platten produziert und Bandprojekte realisiert. Er hat aber auch Musik arrangiert und last but not least hinterlässt er als Komponist ein beachtliches Erbe. Ja, selbst als Interpret begegnen wir ihm gelegentlich, wenn wir die Jazzarchive durchstöbern und dabei auf frühe Werke von Sarah Vaughan, Barney Bigard, Tab Smith oder Willie Bryant stoßen. Sogar der große Louis Armstrong verpflichtete den damals als Redakteur beim angesehenen Esquire tätigen Leonard Feather als Pianisten für seine Band. Hier ist eine 1946 in Los Angeles entstandene Aufnahme der Louis Armstrong Hot 7. Feather spielt bei dem Titel Blues for Yesterday kein Solo. Sie müssen schon ganz genau hinhören, um ihn als leichthändigen Begleiter der Solisten Louis Armstrong, Vic Dickinson und Barney Bigard auszumachen.

Man kann sagen, dass Leonard Feather als Autor dem Jazz ein geistiges Gerüst geschaffen hat. Mit seiner bis heute viel zitierten und rege benutzten Encyclopedia of Jazz ist ihm ein grundlegendes Standardwerk gelungen, das über ein halbes Jahrhundert lang das allgemeine Jazzverständnis geprägt hat. Feather hat darüber hinaus unzählige Liner Notes geschrieben. Seit Ende der 1930er Jahre legten die Musiker immer mehr Wert darauf, von Leonard Feather nicht nur die Hüllentexte ihrer Schallplatten verfasst zu bekommen, sondern auch seine Kompositionen zu spielen. Der ausgewiesene Theoretiker wurde also von den Jazzschaffenden zunehmend als musikalischer Praktiker, also als Kollege, respektiert. Die Komposition, die wir gerade hörten, heißt Scram und wurde von Fats Waller und seiner Band im Herbst 1940 eingespielt, mit Fats Waller Piano, John Hamilton Trompete, Gene Sedgwick Klarinette und L. Casey Gitarre als Solisten. Die bisher in diesem Programm vorgekommenen Arbeiten Leonard Feathers legen den Schluss nahe, als sei dieser dem prämodernen Jazz verhaftet geblieben. Das trifft aber nicht zu. Im Gegenteil. Der Komponist Leonard Feather ging mit der Zeit und seine besten Arbeiten gelangen ihm, als die Modern Jazz Ära längst angebrochen war. Wichtige moderne Kompositionen Feathers sind I Remember Bird, eine Charlie Parker Bebop Hommage, der 12-Tone Blues, den Musiker wie Art Blakey, Buddy DeFranco und Yusef Lateef interpretiert haben. Zu nennen sind auch der Blues Guitar Player, den Feather der Blues-Ikone B.B. King auf den Leib schneiderte, und die ambitionierte Komposition Land of Peace, mit der Toshiko Akiyoshi und ihr damaliger Ehemann Charlie Mariano reüssierten. Bemerkenswert schließlich der famose Song I Never Knew a Love Like This, den Feather für die Charlie Barnett Band schrieb. Der Pianist George Wallington entdeckte in Leonard Feathers Songbook den jetzt folgenden Titel, er heißt Hours und wurde von dem Trio des italienischstämmigen Pianisten 1953 aufgenommen. An George Wallingtons Seite der Bassist Curly Russell und der Schlagzeuger Max Roach.

Den Song Time for Love schrieb Leonard Feather 1959. Drei Jahre später brachte ihn der argentinische Pianist und Filmkomponist Lalo Schifrin auf seiner Platte Piano, Strings and Bossa Nova heraus. In den Liner Notes lobt Feather, wie genau Schifrin die Stimmung treffe, die ihm selbst beim Komponieren vorgeschwebt habe. Leonard Feather und den kürzlich 90 Jahre alt gewordenen Piano-Großmeister George Shearing eint das Schicksal, als gebürtiger Engländer in Amerika zu Jazzruhm gelangt zu sein. 1989 war es der Wunsch George Shearings, auf einem Album sein elegantes Pianospiel in einen prämodernen Rahmen zu stellen. Für die Platte George Shearing in Dixieland schrieb mal wieder Leonard Feather die Liner Notes. Darin freut sich der Jazzgelehrte, dass Shearing auf dem Album auch eine seiner Kompositionen spielte, nämlich Mighty Like the Blues. Im Hüllentext erläutert Feather, dass er mit diesem Stück in den 1930er Jahren seine Feuertaufe als Komponist erlebt habe und dass Benny Carter und Duke Ellington es unvergesslich interpretiert haben. Auch George Shearings Dixieland-Fassung findet Leonard Feathers Gefallen, hoffentlich auch das ihre. Die Solisten sind jedenfalls George Shearing und der Posaunist George Messow.

Das war das Jazz-ABC mit Peter Michael Bitz. Den Auftakt des Festivals 2010 machte das Duo Yun Sun-na und Ulf Wakenius. Die Sängerin Yun Sun-na stammt aus Korea und entdeckte in Paris ihre Liebe zum Jazz. Der schwedische Gitarrist Ulf Wakenius wurde vor allem durch seine lange Zeit als Sideman von Oscar Peterson bekannt. Das Konzert der beiden war sicherlich der zarteste und zugleich faszinierendste Auftakt, den das Jazzfestival St. Ingbert bisher erlebt hatte. 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

Ich freue mich sehr, hier zu sein. Dankeschön.

Okay.

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März 2010 im Eventhaussaal der Alten Schmelz St. Ingbert. 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Die Brüder Julian und Roman Wasserfuhr waren die Hauptattraktion am ersten Festivalabend von Experience, dem internationalen Jazzfestival am 19. März 2010 in St. Ingbert. Im Jahr 2010 waren die damals 22 und 25 Jahre alten Musiker die wichtigsten Vertreter des jungen deutschen Jazz. 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

Ja, vielen herzlichen Dank und willkommen heute Abend hier auf dem Jazzfestival in St. Ingbert. Das ist für uns das erste Mal hier überhaupt in dieser Region. Wir sind das Julian und Roman Wasserfuhrquartett und wir möchten Ihnen heute Stücke von unserer neuen CD Upgraded in Gothenburg vorstellen, die wir kürzlich in Schweden in Göteborg aufgenommen haben. Und das erste Stück war eine Komposition von der CD, und zwar eine Eigenkomposition meines Bruders Julian und mir, und das Stück trägt den Titel Love. Das nächste Stück, was wir spielen möchten, ist eine Fremdkomposition sozusagen, und zwar ist sie von dem schwedischen Bassisten Lars Danielsson, und das Stück trägt den Titel Traveler's Defense. Viel Spaß!

Vielen herzlichen Dank. Das Stück, was Sie gerade gehört haben, war keine schwedische Komposition, sondern eine Eigenkomposition wieder von meinem Bruder Julian und mir. Und das Stück trägt den Titel Duschan. Und ich bin öfter gefragt worden, warum denn dieser komische Name zu dem Stück gekommen ist. Und eigentlich ist es nur der Besitzer einer Kneipe im Nachbarort. Aber irgendwie hat er uns inspiriert zu dem Stück und so ist dazu gekommen. Und das ist ebenfalls auf unserer CD drauf. Was nicht auf unserer neuen CD drauf ist, ist das nächste Stück. Das ist nämlich ganz frisch und das haben wir gemeinsam mit der Band komponiert. Und das ist dem Produzenten unserer CD, dem Nils Landgren, gewidmet. Und das Stück trägt den Titel Blue Desert. Viel Spaß.

Vielen herzlichen Dank. Das nächste Stück, was wir spielen möchten, ist einem kürzlich verstorbenen Pianisten Esbjørn Svensson gewidmet, das ein großes Vorbild für mich war. Und das Stück haben wir auch gemeinsam mit Lars und Anders aufgenommen. Und das Stück trägt den Titel Song for E.

Vielen herzlichen Dank. Ja, das nächste Stück, was wir spielen möchten, haben wir während unseres Aufenthalts in Boston geschrieben. Und dort sind wir immer von unserer Wohnung zur Hochschule morgens gewandert und sind immer an einer Person vorbeigegangen, nämlich dem Schuhputzer Gino. Und irgendwann haben wir uns mit ihm mal unterhalten und ja, dann ist uns die Idee zu dem Lied gekommen und das haben wir ihm gewidmet und das Stück heißt Gino the Shoeshine. Viel Spaß.

Dankeschön. Gino de Schuhschein. Ja, wir möchten nun zum letzten Stück kommen für unseren Auftritt hier im Rahmen des Festivals. Aber bevor wir das spielen, möchte ich es nicht versäumen, einmal die Band vorzustellen, denn wir sind wirklich froh, dass wir diese beiden Musiker gefunden haben. Es ist wirklich toll, mit denen zu spielen. Das ist zum einen der Oliver Rehmann am Schlagzeug. Applaus

Ich gestehe, ich musste gerade nochmal die Reihenfolge nachfragen von den Namen. Das bringe ich manchmal ein bisschen durcheinander. Aber es hat geklappt. War richtig, oder? War richtig? Ja, okay. Und an der Trompete und am Flügelhorn mein Bruder Julian Wasserfuhr.

Ja, das letzte Stück, was wir spielen möchten, ist nicht auf unserer neuen CD upgraded, sondern auf unserer ersten CD, die wir dem Trompeter Chet Baker gewidmet haben. Und das Stück haben wir, ist eines der ersten Stücke, was wir gemeinsam komponiert haben. Wir haben es einem sehr guten Freund gewidmet und das Stück trägt den Titel You Are a Friend of Mine. Es hat viel Spaß gemacht, auf dem Festival zu spielen. Ich wünsche Ihnen auch viel Spaß mit den anderen Bands, das Julian und Roman Wasserfuhrquartett. Vielen Dank.

0: Deute ich das richtig als Zugabe-Ruf?
1: Ja, okay.
0: Ja, ehrlich gesagt haben wir auch ein bisschen damit gerechnet. Und deswegen haben wir auch was vorbereitet. Es ist nicht Love for Sale, aber es ist auch ein Stück, auch ein schönes Stück, und zwar ein Stück von Lalo Schifrin, was er damals für Dizzy Gillespie geschrieben hat in seiner Gillespiana-Suite. Und es ist die Toccata. Das Julian-Roman-Wasserfuhr-Quartett mit Oliver Rehmann, Benjamin Garcia, Julian-Roman-Wasserfuhr. Vielen Dank.

Oliver Rehmann, Benjamin Garcia, Julia Wasserfuhr. Mein Name ist Roman Wasserfuhr. Vielen Dank.

0: Das war das Konzert der Brüder Julian und Roman Wasserfuhr mit ihrem Quartett am 19. März 2010 auf dem Festival Experience im Kulturzentrum Alte Schmelz St. Ingbert. 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
1: F wie Feather, Leonard Feather. Der Protagonist dieser Jazz-ABC-Ausgabe hat Weltbedeutung erlangt als einer der profundesten Kenner, die den Jazz in über 100 Jahren literarisch, aber auch tatkräftig begleitet haben. Der vor rund 95 Jahren in London geborene und vor 15 Jahren in Los Angeles gestorbene Leonard Feather hat viele Talente in sich vereint, mit denen er dem Jazz unschätzbare Dienste leistete. Er war als Publizist, Enzyklopädist und als Jazzkritiker ein gefragter Autor, der die Jazzszene mit einer Kompetenz beschrieb und reflektierte, die nur wenigen gegeben war. Feathers Veröffentlichungen haben viel dazu beigetragen, den Jazz gesellschaftsfähig zu machen. Darüber hinaus hat Leonard Feather auch wirkungsvoll aktiv ins Musikgeschehen eingegriffen. Als Producer und Impresario hat er wichtige Platten produziert und Bandprojekte realisiert. Er hat aber auch Musik arrangiert und last but not least hinterlässt er als Komponist ein beachtliches Erbe. Ja, selbst als Interpret begegnen wir ihm gelegentlich, wenn wir die Jazzarchive durchstöbern und dabei auf frühe Werke von Sarah Vaughan, Barney Bigard, Tab Smith oder Willie Bryant stoßen. Sogar der große Louis Armstrong verpflichtete den damals als Redakteur beim angesehenen Esquire tätigen Leonard Feather als Pianisten für seine Band. Hier ist eine 1946 in Los Angeles entstandene Aufnahme der Louis Armstrong Hot 7. Feather spielt bei dem Titel Blues for Yesterday kein Solo. Sie müssen schon ganz genau hinhören, um ihn als leichthändigen Begleiter der Solisten Louis Armstrong, Vic Dickinson und Barney Bigard auszumachen.

Man kann sagen, dass Lynyrd Feather als Autor dem Jazz ein geistiges Gerüst geschaffen hat. Mit seiner bis heute viel zitierten und rege benutzten Encyclopedia of Jazz ist ihm ein grundlegendes Standardwerk gelungen, das über ein halbes Jahrhundert lang das allgemeine Jazzverständnis geprägt hat. Feather hat darüber hinaus unzählige Liner Notes geschrieben. Seit Ende der 1930er Jahre legten die Musiker immer mehr Wert darauf, von Lynyrd Feather nicht nur die Hüllentexte ihrer Schallplatten verfasst zu bekommen, sondern auch seine Kompositionen zu spielen. Der ausgewiesene Theoretiker wurde also von den Jazzschaffenden zunehmend als musikalischer Praktiker, also als Kollege, respektiert. Die Komposition, die wir gerade hörten, heißt Scram und wurde von Fats Waller und seiner Band im Herbst 1940 eingespielt, mit Fats Waller Piano, John Hamilton Trompete, Gene Sedgwick Klarinette und L. Casey Gitarre als Solisten. Die bisher in diesem Programm vorgekommenen Arbeiten Lynyrd Feathers legen den Schluss nahe, als sei dieser dem prämodernen Jazz verhaftet geblieben. Das trifft aber nicht zu. Im Gegenteil, der Komponist Lynyrd Feather ging mit der Zeit und seine besten Arbeiten gelangen ihm, als die Modern Jazz-Ära längst angebrochen war. Wichtige moderne Kompositionen Feathers sind »I Remember Bird«, eine Charlie Parker Bebop-Hommage, der 12-Tone-Blues, den Musiker wie Art Blakey, Buddy DeFranco und Yusef Lateef interpretiert haben. Zu nennen sind auch der Blues-Guitar-Player, den Feather der Blues-Ikone B.B. King auf den Leib schneiderte, und die ambitionierte Komposition Land of Peace, mit der Toshiko Akiyoshi und ihr damaliger Ehemann Charlie Mariano reüssierten. Bemerkenswert schließlich der famose Song »I Never Knew a Love Like This«, den Feather für die Charlie Barnett Band schrieb. Der Pianist George Wallington entdeckte in Lynyrd Feathers Songbook den jetzt folgenden Titel, er heißt Hours und wurde von dem Trio des italienischstämmigen Pianisten 1953 aufgenommen. An George Wallingtons Seite der Bassist Curly Russell und der Schlagzeuger Max Roach.

Den Song Time for Love schrieb Leonard Feather 1959. Drei Jahre später brachte ihn der argentinische Pianist und Filmkomponist Lalo Schifrin auf seiner Platte Piano, Strings and Bossa Nova heraus. In den Liner Notes lobt Feather, wie genau Schifrin die Stimmung treffe, die ihm selbst beim Komponieren vorgeschwebt habe. Leonard Feather und den kürzlich 90 Jahre alt gewordenen Piano-Großmeister George Shearing eint das Schicksal, als gebürtiger Engländer in Amerika zu Jazzruhm gelangt zu sein. 1989 war es der Wunsch George Shearings, auf einem Album sein elegantes Pianospiel in einen prämodernen Rahmen zu stellen. Für die Platte George Shearing in Dixieland schrieb mal wieder Leonard Feather die Liner Notes. Darin freut sich der Jazzgelehrte, dass Shearing auf dem Album auch eine seiner Kompositionen spielte, nämlich Mighty Like the Blues. Im Hüllentext erläutert Feather, dass er mit diesem Stück in den 1930er Jahren seine Feuertaufe als Komponist erlebt habe und dass Benny Carter und Duke Ellington es unvergesslich interpretiert haben. Auch George Shearings Dixieland-Fassung findet Leonard Feathers Gefallen, hoffentlich auch das ihre. Die Solisten sind jedenfalls George Shearing und der Posaunist George Messow.

Das war das Jazz-ABC mit Peter Michael Bitz. Den Auftakt des Festivals 2010 machte das Duo Yun Sun-na und Ulf Wakenius. Die Sängerin Yun Sun-na stammt aus Korea und entdeckte in Paris ihre Liebe zum Jazz. Der schwedische Gitarrist Ulf Wakenius wurde vor allem durch seine lange Zeit als Sideman von Oscar Peterson bekannt. Das Konzert der beiden war sicherlich der zarteste und zugleich faszinierendste Auftakt, den das Jazzfestival St. Ingbert bisher erlebt hatte. 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

Ich freue mich sehr, hier zu sein. Dankeschön.

Okay.

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März 2010 im Eventhaussaal der Alten Schmelz St. Ingbert. 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Die Brüder Julian und Roman Wasserfuhr waren die Hauptattraktion am ersten Festivalabend von Experience, dem internationalen Jazzfestival am 19. März 2010 in St. Ingbert. Im Jahr 2010 waren die damals 22 und 25 Jahre alten Musiker die wichtigsten Vertreter des jungen deutschen Jazz. 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

Ja, vielen herzlichen Dank und willkommen heute Abend hier auf dem Jazz-Festival in St. Ingbert. Das ist für uns das erste Mal hier überhaupt in dieser Region. Wir sind das Julian und Roman Wasserfuhr-Quartett und wir möchten Ihnen heute Stücke von unserer neuen CD Upgraded in Gothenburg vorstellen, die wir kürzlich in Schweden in Göteborg aufgenommen haben. Und das erste Stück war eine Komposition von der CD, und zwar eine Eigenkomposition meines Bruders Julian und mir, und das Stück trägt den Titel Love. Das nächste Stück, was wir spielen möchten, ist eine Fremdkomposition sozusagen, und zwar ist sie von dem schwedischen Bassisten Lars Danielsson, und das Stück trägt den Titel Traveler's Defense. Viel Spaß!

Vielen herzlichen Dank. Das Stück, was Sie gerade gehört haben, war keine schwedische Komposition, sondern eine Eigenkomposition wieder von meinem Bruder Julian und mir. Und das Stück trägt den Titel Duschan. Und ich bin öfter gefragt worden, warum denn dieser komische Name zu dem Stück gekommen ist. Und eigentlich ist es nur der Besitzer einer Kneipe im Nachbarort. Aber irgendwie hat er uns inspiriert zu dem Stück und so ist dazu gekommen. Und das ist ebenfalls auf unserer CD drauf. Was nicht auf unserer neuen CD drauf ist, ist das nächste Stück. Das ist nämlich ganz frisch und das haben wir gemeinsam mit der Band komponiert. Und das ist dem Produzenten unserer CD, dem Nils Landgren, gewidmet. Und das Stück trägt den Titel Blue Desert. Viel Spaß.

Vielen herzlichen Dank. Das nächste Stück, was wir spielen möchten, ist einem kürzlich verstorbenen Pianisten Esbjørn Svensson gewidmet, das ein großes Vorbild für mich war. Und das Stück haben wir auch gemeinsam mit Lars und Anders aufgenommen. Und das Stück trägt den Titel Song for E.

Vielen herzlichen Dank. Ja, das nächste Stück, was wir spielen möchten, haben wir während unseres Aufenthalts in Boston geschrieben. Und dort sind wir immer von unserer Wohnung zur Hochschule morgens gewandert und sind immer an einer Person vorbeigegangen, nämlich dem Schuhputzer Gino. Und irgendwann haben wir uns mit ihm mal unterhalten und ja, dann ist uns die Idee zu dem Lied gekommen und das haben wir ihm gewidmet und das Stück heißt Gino the Shoeshine. Viel Spaß!

Dankeschön. Gino de Schuhschein. Ja, wir möchten nun zum letzten Stück kommen für unseren Auftritt hier im Rahmen des Festivals. Aber bevor wir das spielen, möchte ich es nicht versäumen, einmal die Band vorzustellen, denn wir sind wirklich froh, dass wir diese beiden Musiker gefunden haben. Es ist wirklich toll, mit denen zu spielen. Das ist zum einen der Oliver Rehmann am Schlagzeug. Applaus

gestehe, ich musste gerade noch mal die Reihenfolge nachfragen von den Namen. Das bringe ich manchmal ein bisschen durcheinander. Aber es hat geklappt. War richtig, oder? War richtig? Ja. Okay. Und an der Trompete und am Flügelhorn mein Bruder Julian Wasserfuhr.

Ja, das letzte Stück, was wir spielen möchten, ist nicht auf unserer neuen CD upgraded, sondern auf unserer ersten CD, die wir dem Trompeter Chet Baker gewidmet haben. Und das Stück haben wir, ist eines der ersten Stücke, was wir gemeinsam komponiert haben. Wir haben es einem sehr guten Freund gewidmet und das Stück trägt den Titel You Are a Friend of Mine. Es hat viel Spaß gemacht, auf dem Festival zu spielen. Ich wünsche Ihnen noch viel Spaß mit den anderen Bands, das Julian und Roman Wasservorquartett. Vielen Dank. Applaus

0: Deute ich das richtig als Zugabe-Ruf?
1: Ja, okay.
0: Ja, ehrlich gesagt haben wir auch ein bisschen damit gerechnet. Und deswegen haben wir auch was vorbereitet. Es ist nicht Love for Sale, aber es ist auch ein Stück, auch ein schönes Stück, und zwar ein Stück von Lalo Schifrin, was er damals für Dizzy Gillespie geschrieben hat in seiner Gillespiana Suite. Und es ist die Toccata. Das Julian-Roman-Wasserfuhr-Quartett mit Oliver Rehmann, Benjamin Garcia, Julian-Roman-Wasserfuhr. Vielen Dank.

Oliver Rehmann, Benjamin Garcia, Julian Wasserfuhr. Mein Name ist Roman Wasserfuhr. Vielen Dank.

0: Das war das Konzert der Brüder Julian und Roman Wasserfuhr mit ihrem Quartett am 19. März 2010 auf dem Festival Experience im Kulturzentrum Alte Schmelz St. Ingbert. 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
1: F wie Feather, Leonard Feather.

Der Protagonist dieser Jazz-ABC-Ausgabe hat Weltbedeutung erlangt als einer der profundesten Kenner, die den Jazz in über 100 Jahren literarisch, aber auch tatkräftig begleitet haben. Der vor rund 95 Jahren in London geborene und vor 15 Jahren in Los Angeles gestorbene Leonard Feather hat viele Talente in sich vereint, mit denen er dem Jazz unschätzbare Dienste leistete. Er war als Publizist, Enzyklopädist und als Jazzkritiker ein gefragter Autor, der die Jazzszene mit einer Kompetenz beschrieb und reflektierte, die nur wenigen gegeben war. Feathers Veröffentlichungen haben viel dazu beigetragen, den Jazz gesellschaftsfähig zu machen. Darüber hinaus hat Leonard Feather auch wirkungsvoll aktiv ins Musikgeschehen eingegriffen. Als Producer und Impresario hat er wichtige Platten produziert und Bandprojekte realisiert. Er hat aber auch Musik arrangiert und last but not least hinterlässt er als Komponist ein beachtliches Erbe. Ja, selbst als Interpret begegnen wir ihm gelegentlich, wenn wir die Jazzarchive durchstöbern und dabei auf frühe Werke von Sarah Vaughan, Barney Bigard, Tab Smith oder Willie Bryan stoßen. Sogar der große Louis Armstrong verpflichtete den damals als Redakteur beim angesehenen Esquire tätigen Leonard Feather als Pianisten für seine Band. Hier ist eine 1946 in Los Angeles entstandene Aufnahme der Louis Armstrong Hot 7. Feather spielt bei dem Titel Blues for Yesterday kein Solo. Sie müssen schon ganz genau hinhören, um ihn als leichthändigen Begleiter der Solisten Louis Armstrong, Vic Dickinson und Barney Bigard auszumachen.

Man kann sagen, dass Leonard Feather als Autor dem Jazz ein geistiges Gerüst geschaffen hat. Mit seiner bis heute viel zitierten und rege benutzten Encyclopedia of Jazz ist ihm ein grundlegendes Standardwerk gelungen, das über ein halbes Jahrhundert lang das allgemeine Jazzverständnis geprägt hat. Feather hat darüber hinaus unzählige Liner Notes geschrieben. Seit Ende der 1930er Jahre legten die Musiker immer mehr Wert darauf, von Leonard Feather nicht nur die Hüllentexte ihrer Schallplatten verfasst zu bekommen, sondern auch seine Kompositionen zu spielen. Der ausgewiesene Theoretiker wurde also von den Jazzschaffenden zunehmend als musikalischer Praktiker, also als Kollege, respektiert. Die Komposition, die wir gerade hörten, heißt Scram und wurde von Fats Waller und seiner Band im Herbst 1940 eingespielt, mit Fats Waller Piano, John Hamilton Trompete, Gene Sedgwick Klarinette und L. Casey Gitarre als Solisten. Die bisher in diesem Programm vorgekommenen Arbeiten Leonard Feathers legen den Schluss nahe, als sei dieser dem prämodernen Jazz verhaftet geblieben. Das trifft aber nicht zu. Im Gegenteil. Der Komponist Leonard Feather ging mit der Zeit und seine besten Arbeiten gelangen ihm, als die Modern Jazz-Ära längst angebrochen war. Wichtige moderne Kompositionen Feathers sind I Remember Bird, eine Charlie Parker Bebop-Hommage, der 12-Tone Blues, den Musiker wie Art Blakey, Buddy DeFranco und Yusef Lateef interpretiert haben. Zu nennen sind auch der Blues-Guitar-Player, den Feather der Blues-Ikone B.B. King auf den Leib schneiderte, und die ambitionierte Komposition Land of Peace, mit der Toshiko Akiyoshi und ihr damaliger Ehemann Charlie Mariano reüssierten. Bemerkenswert schließlich der famose Song I Never Knew a Love Like This, den Feather für die Charlie Barnett Band schrieb. Der Pianist George Wallington entdeckte in Leonard Feathers Songbook den jetzt folgenden Titel, er heißt Hours und wurde von dem Trio des italienischstämmigen Pianisten 1953 aufgenommen. An George Wallingtons Seite der Bassist Curly Russell und der Schlagzeuger Max Roach.

Den Song Time for Love schrieb Leonard Feather 1959. Drei Jahre später brachte ihn der argentinische Pianist und Filmkomponist Lalo Schifrin auf seiner Platte Piano, Strings and Bossa Nova heraus. In den Liner Notes lobt Feather, wie genau Schifrin die Stimmung treffe, die ihm selbst beim Komponieren vorgeschwebt habe. Leonard Feather und den kürzlich 90 Jahre alt gewordenen Piano-Großmeister George Shearing eint das Schicksal, als gebürtiger Engländer in Amerika zu Jazzruhm gelangt zu sein. 1989 war es der Wunsch George Shearings, auf einem Album sein elegantes Pianospiel in einen prämodernen Rahmen zu stellen. Für die Platte George Shearing in Dixieland schrieb mal wieder Leonard Feather die Liner Notes. Darin freut sich der Jazzgelehrte, dass Shearing auf dem Album auch eine seiner Kompositionen spielte, nämlich Mighty Like the Blues. Im Hüllentext erläutert Feather, dass er mit diesem Stück in den 1930er Jahren seine Feuertaufe als Komponist erlebt habe und dass Benny Carter und Duke Ellington es unvergesslich interpretiert haben. Auch George Shearings Dixieland-Fassung findet Leonard Feathers Gefallen, hoffentlich auch das ihre. Die Solisten sind jedenfalls George Shearing und der Posaunist George Messow.

Das war das Jazz-ABC mit Peter Michael Bitz. Den Auftakt des Festivals 2010 machte das Duo Yun Sun Na und Ulf Wakenius. Die Sängerin Yun Sun Na stammt aus Korea und entdeckte in Paris ihre Liebe zum Jazz. Der schwedische Gitarrist Ulf Wakenius wurde vor allem durch seine lange Zeit als Sideman von Oscar Peterson bekannt. Das Konzert der beiden war sicherlich der zarteste und zugleich faszinierendste Auftakt, den das Jazzfestival St. Ingbert bisher erlebt hatte. 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

freue mich sehr, hier zu sein. Dankeschön.

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Ja, wunderschönen guten Abend. Wir können allen Radiohörern sagen, hier ist die Hölle los, oder? Ja, man hört es. Ja, Horace Silver steht im Mittelpunkt. Peter Kleist hat es schon gesagt. Warum Horace Silver? Man könnte sagen, warum nicht Horace Silver? Denn er ist einer der ganz großen Stilisten des Jazz. Und wir haben gemerkt bei den Proben, wenn man nur 3 oder 4 Töne im Arrangement weglässt, klingt es nicht mehr nach Horace Silver, aber wir glauben, wir können dem etwas entgegenstellen und entgegensetzen. Und ich möchte dann auch die Stücke des ersten kurzen Sets vorstellen, die wir gespielt haben. Sister Sadie, Jungle Juice und Serenade to Soul Sister. Also sehr viel Soul, sehr viel Funk, sehr viel Blues. Und die Menschen, die das hier spielen, möchte ich jetzt vorstellen. Das ist zu einem der Mann, der das Ganze mit Sounds, mit Klängen, mit Samples und mit Eigenkomponierten begleitet. Das haben Sie am Anfang gehört. Das sind diese Interludes, wie wir im Jazz sagen. Und er spielt hier auch Altsaxophon. Das ist Klaas Willeke. Kommen wir zu der ersten German Jazz Legend. Der wird mich dafür ohrfeigen, aber ich sag's trotzdem. Wolli Kaiser. Stilistisch in ganz vielen Dingen zu Hause. Wir sind sehr froh, dass er heute auch beim Straighten Jazz mit von der Partie ist. Am Kontrabass, am E-Bass, Stefan Scheib. Der Mann, der die Stücke so schön ausgewählt hat, der hat das Programm zusammengestellt. Am Piano die zweite deutsche Jazz-Legende, Georg Ruby. Und weil wir dachten, die Großregion können wir noch ein bisschen öffnen. Er ist eigentlich Kurpfälzer, da steckt auch das Wort Pfalz schon drin. Begrüßen Sie einen der wichtigen jungen Jazz-Trompeter in Deutschland, Thomas Siffling. Und nun kommen wir zu dem ersten Block, der die Großregion zeigt und abbildet. Dazu gehören unsere französischen Kollegen zunächst. Bitte begrüßen Sie am Tenorsaxophon Damien de Prudhomme.

Und der Mann, der die beiden Konservatoires, nämlich Nancy und Metz, koordiniert, der ist der Chef der dortigen Jazzabteilung am Kontrabass, Gauthier Laurent. Und die beiden Stücke, die wir spielen werden, heißen Silver Serenade und Nut Will. Mein Name ist Oliver Strauch. Dankeschön.

Vielen Dank, vielen Dank. Was Sie gehört haben, war auch eine Komposition, die so ziemlich alle Horace Silver Stücke vereint hat, und geschrieben hat sie der Mann, der für den Sound und für den kompositorischen Klanganteil hier zuständig ist. Das Stück hieß Silver Symphony und es war von Klaas Willeke. Und im Anschluss haben wir The Show Has Begun gespielt. Und ich möchte nun einen Musiker aus der Großregion hier auf die Bühne bitten, der zu den, wirklich zu den besten Vibraphonisten Europas gehört. Das darf man wirklich sagen. Und ja, ein Applaus vielleicht jetzt schon, das ist ganz nett. Pascal Schumacher! Pascal Schumacher! Und wird gefeatured in zwei Stücken, in Pretty Eyes und Wipe Away the Evil. Und dazwischen gibt es nochmal eine Horace Silver Jam Session. Also, The Directors mit Pascal Schumacher.

Vielen Dank. Vielen Dank. Wir kommen jetzt zum letzten Stück des heutigen Abends. Und wer ihn hat, wir versuchen ihn jetzt wegzufegen. Blowing the Blues Away. Horace Silver zum letzten Mal für heute Abend. Wir möchten noch einmal die Band aus der Großregion vorstellen. Und dazu darf ich unsere Gäste aus Frankreich auf die Bühne bitten. Gauthier Laurent und David Duprudhomme. Avibraphon, Pascal Schumacher. Altsaxophon, Klang, Klaas Willicke. Trompete, Flügelhorn, Thomas Siffling. Tenorsaxophon, Wolli Kaiser. Kontrabass, E-Bass, Stefan Scheib. Und am Piano der Leiter der Directors, Georg Rubi. Vielen Dank. Habt ein schönes Festival und jetzt Blowing the Blues Away. Oliver Schrauch, mein Name. Tschüss.

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1: G wie Groovin' High und zugleich G wie Gillespie. Eine der wichtigsten Kompositionen eines der bedeutendsten Jazzmusiker überhaupt soll uns in dieser Jazz-ABC-Ausgabe beschäftigen. Erschrecken Sie nicht, meine Damen und Herren, wenn wir schon im ersten Satz mit zwei Superlativen über Sie herfallen. Jedenfalls können Sie, wenn wir gleich die Tür zum Jazz-Olymp einen Spalt breit öffnen, eine kräftige Prise Original-Bebop erhaschen. Es ist jetzt genau 65 Jahre her, da schrieb Dizzy Gillespie, eine der zentralen Figuren des innovativen Bebop-Stils, den Titel Groovin' High. Er wandte dabei die Technik an, deren sich auch sein kongenialer Partner Charlie Parker bei seinen Kompositionen bediente. Er schlachtete die Harmonien eines bereits bestehenden Songs aus und legte über dessen, wie die Musiker sagen, Changes, neue Melodielinien. Als harmonische Vorlage für Groovin' High diente der alte John Schönberger Schlager Whispering, der in der deutschen Unterhaltungsmusik der 1930er Jahre unter dem schönen Titel »Ich will dein Badewasser schlürfen« bekannt geworden war. Groovin' High, Dizzy Gillespies Auffrischung des alten Hits, kam 1945 zu seiner Uraufführung, wobei Gillespie selbst und Dexter Gordon die Akzente setzten. Die dritte und bis heute bedeutendste Einspielung des Stücks erfolgte am 28. Februar 1945 bei einer Session, die als das Schallplattendebüt des modernen Jazz in die Musikgeschichte einging. Die dabei entstandene Fassung von Groovin' High wurde ein noch immer hochgeschätzter Klassiker. Bei dieser Jazz-Sternstunde war noch keine reine Bebop-Band am Werk, vielmehr ließen sich die Protagonisten Dizzy Gillespie und Charlie Parker von einer Swing-Rhythmusgruppe begleiten. Hier ist dieser Modern Jazz Meilenstein, die großartigen Solisten sind Charlie Parker, Dizzy Gillespie, der Gitarrist Remo Palmieri und der singende Bassist Lem Stewart.

0: Das Dizzy Gillespie-Sextett featuring Charlie Parker am 28. Februar 1945 mit diesem Groovin' High Original. Charlie Parker sollte bald schon wieder an einer geschichtsträchtigen Aufnahme dieses Titels mitwirken, nämlich am 8. November 1947. Barry Ulanoff, der einflussreiche Kritiker der Fachzeitschrift Metronom, hatte sich in die Musik des innovativen Pianisten Lenny Tristano regelrecht verliebt und wurde fortan ihr größter Förderer. Metronom schrieb, ebenso wie die Konkurrenzblätter Esquire und Downbeat, einen jährlichen Musikerpoll aus. Die Sieger dieser Umfrage vereinigte Ulanoff unter dem Namen Metronom Allstars zu einer hochkarätigen Band, deren persönliche Präsentation er sich nicht nehmen ließ. Auch Charlie Parker gehörte diesem Allstar-Ensemble an, hat aber bei der jetzt folgenden Groovin' High-Aufnahme keinen Solo-Einsatz. Die solistischen Marken setzen vielmehr der Tenorsaxophonist Alan Eager und drei Mitglieder der prominenten Rhythmusgruppe, der Gitarrist Billy Bauer, der Bassist Tommy Potter und der Schlagzeuger Buddy Rich. Hören wir aber erstmal die Stimme von Barry Ulanoff, so klang Jazzradio vor 62 Jahren.
1: One of the variations on a popular tune that we think will be around for a very long time is what Dizzy Gillespie and Charlie Parker did with Whispering. They called it Groovin' High. And we've got a groovy version for you now with Alan Eager, that very fine new tenor saxophonist, playing two choruses with an ensemble chorus first and a couple of out choruses featuring Buddy Rich on drums, Billy Bauer on guitar, and Tommy Potter on bass. Groovin' High.

Im Frühjahr 1959 ging der große West Coast Altsaxophonist Art Pepper mit einer kleinen Big Band in ein Studio in Hollywood, um die Musik für das bis heute wertbeständige Album Art Pepper and Eleven aufzunehmen. Als Bandleader und Arrangeur hatte er mit Marty Page einen der Besten der Zunft an seiner Seite. Page schrieb auch ein denkwürdiges Arrangement für Groovin' High. Wie Sie gerade hören konnten, benutzte er dabei Dizzy Gillespies Original-Intro, er orchestrierte Charlie Parkers erstes Groovin' High-Solo und frischte Gillespies Stück mit einem luftigen West Coast-Sound auf. Art Pepper setzte dabei zwei Saxophone ein. Bei den Ensemble-Partien spielte er das gewohnte Altsaxophon, während er sein Solo auf dem Tenorsaxophon vortrug. Dass Groovin' High in der harmonischen Basis des alten Schlagers Whispering wurzelt, davon war eben schon die Rede. Besonders deutlich kommen die Ursprünge von Gillespies Bebop-Kompositionen natürlich bei den Aufnahmen zum Vorschein, bei denen Whispering und Groovin' High zu einem Medley verknüpft werden. Pete Rogolo hat ein solches synoptisches Potpourri einmal eingespielt und in jüngerer Zeit der Klarinettist Buddy DeFranco. Der leitete 1984 eine vorzügliche Band mit jungen englischen Musikern, an ihrer Spitze der Gitarrist Martin Taylor. Hören wir zum Schluss dieser Jazz-ABC-Folge das Buddy DeFranco Quintett mit Whispering Groovin' High. Dabei treten Buddy DeFranco, Martin Taylor, der Pianist Alex Shaw und der Bassist Ronnie Ray als Solisten in Erscheinung.

Das war das Jazz-ABC mit Peter Michael Bitz. Das Trio Krassport mit Manuel Krass Piano, Johannes Schmitz Gitarre und Daniel Weber Schlagzeug hatte am selben Abend im Eventhaussaal der Alten Schmelz St. Ingbert den Jazzförderpreis der Stadt St. Ingbert bekommen. 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

Ja, dann nochmal von mir. Herzlich willkommen. Wir sind Krassport. Die Band wurde zwar eben schon vorgestellt, aber da wussten sie ja noch nicht, wie die spielen. Daher jetzt nochmal am Schlagzeug Daniel Die Flat Weber. An der Gitarre gerade sehr exponiert Johannes Schmitz. So, das erste Stück, das Sie gehört haben, war I Mean You von Thelonious Monk, geringfügig umgemodelt. Das machen wir mit allen Stücken so. Wir nehmen Standards und komponieren um diese Standards herum eigenständige neue Stücke, die dann teilweise noch was mit dem Standard zu tun haben, teilweise aber auch nicht mehr ganz so viel. Im ersten Stück war es relativ viel oder verhältnismäßig. Im zweiten Stück, das war Caravan von Duke Ellington, da war praktisch nichts mehr da. Und das jetzt folgende Stück ist wieder eher etwas näher am Original. Das ist Joy Spring von Clifford Brown.

0: Bernies Team von Bernie Miller, Daniel Weber, Johannes Schmitz und Manuel Krass. Krassport.
1: Vielen Dank.

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Ja, wunderschönen guten Abend. Wir können allen Radiohörern sagen, hier ist die Hölle los, oder? Ja, man hört es. Ja, Horace Silver steht im Mittelpunkt. Peter Kleist hat es schon gesagt. Warum Horace Silver? Man könnte sagen, warum nicht Horace Silver? Denn er ist einer der ganz großen Stilisten des Jazz. Und wir haben gemerkt bei den Proben, wenn man nur 3 oder 4 Töne im Arrangement weglässt, klingt es nicht mehr nach Horace Silver, aber wir glauben, wir können dem etwas entgegenstellen und entgegensetzen. Und ich möchte dann auch die Stücke des ersten kurzen Sets vorstellen, die wir gespielt haben. Sister Sadie, Jungle Juice und Serenade to Soul Sister. Also sehr viel Soul, sehr viel Funk, sehr viel Blues. Und die Menschen, die das hier spielen, möchte ich jetzt vorstellen. Das ist zu einem der Mann, der das Ganze mit Sounds, mit Klängen, mit Samples und mit Eigenkomponierten begleitet. Das haben Sie am Anfang gehört. Das sind diese Interludes, wie wir im Jazz sagen. Und er spielt hier auch Altsaxophon. Das ist Klaas Willeke. Kommen wir zu der ersten German Jazz Legend. Der wird mich dafür ohrfeigen, aber ich sag's trotzdem. Wolli Kaiser. Stilistisch in ganz vielen Dingen zu Hause. Wir sind sehr froh, dass er heute auch beim Straighten Jazz mit von der Partie ist. Am Kontrabass, am E-Bass, Stefan Scheib. Der Mann, der die Stücke so schön ausgewählt hat, der hat das Programm zusammengestellt. Am Piano die zweite deutsche Jazz-Legende, Georg Ruby. Und weil wir dachten, die Großregion können wir noch ein bisschen öffnen. Er ist eigentlich Kurpfälzer, da steckt auch das Wort Pfalz schon drin. Begrüßen Sie einen der wichtigen jungen Jazz-Trompeter in Deutschland, Thomas Siffling. Und nun kommen wir zu dem ersten Block, der die Großregion zeigt und abbildet. Dazu gehören unsere französischen Kollegen zunächst. Bitte begrüßen Sie am Tenorsaxophon Damien de Prudhomme.

Und der Mann, der die beiden Konservatoires, nämlich Nancy und Metz, koordiniert, der ist der Chef der dortigen Jazzabteilung am Kontrabass, Guti Laurent. Und die beiden Stücke, die wir spielen werden, heißen Silver Serenade und Nut Will. Mein Name ist Oliver Strauch. Dankeschön.

Vielen Dank, vielen Dank. Was Sie gehört haben, war auch eine Komposition, die so ziemlich alle Horace Silver Stücke vereint hat, und geschrieben hat sie der Mann, der für den Sound und für den kompositorischen Klanganteil hier zuständig ist. Das Stück hieß Silver Symphony und es war von Klaas Willeke. Und im Anschluss haben wir The Show Has Begun gespielt. Und ich möchte nun einen Musiker aus der Großregion hier auf die Bühne bitten, der zu den, wirklich zu den besten Vibraphonisten Europas gehört. Das darf man wirklich sagen. Und ja, ein Applaus vielleicht jetzt schon. Das ist ganz nett. Pascal Schumacher! Pascal Schumacher! Und wird gefeatured in zwei Stücken, in Pretty Eyes und Wipe Away the Evil. Und dazwischen gibt es nochmal eine Horace Silver Jam Session. Also, The Directors mit Pascal Schumacher.

Vielen Dank. Vielen Dank. Wir kommen jetzt zum letzten Stück des heutigen Abends. Und wer ihn hat, wir versuchen ihn jetzt wegzufegen. Blowing the Blues Away. Horace Silver zum letzten Mal für heute Abend. Wir möchten noch einmal die Band aus der Großregion vorstellen. Und dazu darf ich unsere Gäste aus Frankreich auf die Bühne bitten. Gauthier Laurent und David Duprudhomme. Avi Prafon, Pascal Schumacher. Altsaxophon, Klang, Klaas Willicke. Trompete, Flügelhorn, Thomas Siffling. Tenorsaxophon, Wolli Kaiser. Kontrabass, E-Bass, Stefan Scheib. Und am Piano der Leiter der Directors, Georg Rubi. Vielen Dank. Habt ein schönes Festival und jetzt Blowing the Blues Away. Oliver Schrauch, mein Name. Tschüss.

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1: G wie Groovin' High und zugleich G wie Gillespie. Eine der wichtigsten Kompositionen eines der bedeutendsten Jazzmusiker überhaupt soll uns in dieser Jazz-ABC-Ausgabe beschäftigen. Erschrecken Sie nicht, meine Damen und Herren, wenn wir schon im ersten Satz mit zwei Superlativen über Sie herfallen. Jedenfalls können Sie, wenn wir gleich die Tür zum Jazz-Olymp einen Spalt breit öffnen, eine kräftige Prise Original-Bebop erhaschen. Es ist jetzt genau 65 Jahre her, da schrieb Dizzy Gillespie, eine der zentralen Figuren des innovativen Bebop-Stils, den Titel Groovin' High. Er wandte dabei die Technik an, derer sich auch sein kongenialer Partner Charlie Parker bei seinen Kompositionen bediente. Er schlachtete die Harmonien eines bereits bestehenden Songs aus und legte über dessen, wie die Musiker sagen, Changes, neue Melodielinien. Als harmonische Vorlage für Groovin' High diente der alte John Schönberger Schlager Whispering, der in der deutschen Unterhaltungsmusik der 1930er Jahre unter dem schönen Titel »Ich will dein Badewasser schlürfen« bekannt geworden war. Groovin' High, Dizzy Gillespies Auffrischung des alten Hits, kam 1945 zu seiner Uraufführung, wobei Gillespie selbst und Dexter Gordon die Akzente setzten. Die dritte und bis heute bedeutendste Einspielung des Stücks erfolgte am 28. Februar 1945 bei einer Session, die als das Schallplattendebüt des modernen Jazz in die Musikgeschichte einging. Die dabei entstandene Fassung von Groovin' High wurde ein noch immer hochgeschätzter Klassiker. Bei dieser Jazz-Sternstunde war noch keine reine Bebop-Band am Werk, vielmehr ließen sich die Protagonisten Dizzy Gillespie und Charlie Parker von einer Swing-Rhythmusgruppe begleiten. Hier ist dieser Modern-Jazz-Meilenstein, die großartigen Solisten sind Charlie Parker, Dizzy Gillespie, der Gitarrist Remo Palmieri und der singende Bassist Lem Stewart.

0: Das Dizzy Gillespie-Sextett featuring Charlie Parker am 28. Februar 1945 mit diesem Groovin' High Original. Charlie Parker sollte bald schon wieder an einer geschichtsträchtigen Aufnahme dieses Titels mitwirken, nämlich am 8. November 1947. Barry Ulanoff, der einflussreiche Kritiker der Fachzeitschrift Metronom, hatte sich in die Musik des innovativen Pianisten Lenny Tristano regelrecht verliebt und wurde fortan ihr größter Förderer. Metronom schrieb, ebenso wie die Konkurrenzblätter Esquire und Downbeat, einen jährlichen Musikerpoll aus. Die Sieger dieser Umfrage vereinigte Ulanoff unter dem Namen Metronom Allstars zu einer hochkarätigen Band, deren persönliche Präsentation er sich nicht nehmen ließ. Auch Charlie Parker gehörte diesem Allstar-Ensemble an, hat aber bei der jetzt folgenden Groovin' High-Aufnahme keinen Solo-Einsatz. Die solistischen Marken setzen vielmehr der Tenorsaxophonist Alan Eager und drei Mitglieder der prominenten Rhythmusgruppe, der Gitarrist Billy Bauer, der Bassist Tommy Potter und der Schlagzeuger Buddy Rich. Hören wir aber erstmal die Stimme von Barry Ulanoff, so klang Jazzradio vor 62 Jahren.
1: 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They called it Groovin' High. And we've got a groovy version for you now with Alan Eager, that very fine new tenor saxophonist, playing two choruses with an ensemble chorus first and a couple of out choruses featuring Buddy Rich on drums, Billy Bauer on guitar, and Tommy Potter on bass. Groovin' High.

Im Frühjahr 1959 ging der große West Coast Altsaxophonist Art Pepper mit einer kleinen Big Band in ein Studio in Hollywood, um die Musik für das bis heute wertbeständige Album Art Pepper and Eleven aufzunehmen. Als Bandleader und Arrangeur hatte er mit Marty Page einen der Besten der Zunft an seiner Seite. Page schrieb auch ein denkwürdiges Arrangement für Groovin' High. Wie Sie gerade hören konnten, benutzte er dabei Dizzy Gillespies Original-Intro, er orchestrierte Charlie Parkers erstes Groovin' High-Solo und frischte Gillespies Stück mit einem luftigen West Coast-Sound auf. Art Pepper setzte dabei zwei Saxophone ein. Bei den Ensemble-Partien spielte er das gewohnte Altsaxophon, während er sein Solo auf dem Tenorsaxophon vortrug. Dass Groovin' High in der harmonischen Basis des alten Schlagers Whispering wurzelt, davon war eben schon die Rede. Besonders deutlich kommen die Ursprünge von Gillespies Bebop-Komposition natürlich bei den Aufnahmen zum Vorschein, bei denen Whispering und Groovin' High zu einem Medley verknüpft werden. Pete Rogolo hat ein solches synoptisches Potpourri einmal eingespielt und in jüngerer Zeit der Klarinettist Buddy DeFranco. Der leitete 1984 eine vorzügliche Band mit jungen englischen Musikern, an ihrer Spitze der Gitarrist Martin Taylor. Hören wir zum Schluss dieser Jazz-ABC-Folge das Buddy DeFranco Quintett mit Whispering Groovin' High. Dabei treten Buddy DeFranco, Martin Taylor, der Pianist Alex Shaw und der Bassist Ronnie Ray als Solisten in Erscheinung.

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Ja, dann nochmal von mir. Herzlich willkommen. Wir sind Krassport. Die Band wurde zwar eben schon vorgestellt, aber da wussten sie ja noch nicht, wie die spielen. Daher jetzt nochmal am Schlagzeug Daniel Die Flat Weber. An der Gitarre gerade sehr exponiert Johannes Schmitz. So, das erste Stück, das Sie gehört haben, war I Mean You von Thelonious Monk, geringfügig umgemodelt. Das machen wir mit allen Stücken so. Wir nehmen Standards und komponieren um diese Standards herum eigenständige neue Stücke, die dann teilweise noch was mit dem Standard zu tun haben, teilweise aber auch nicht mehr ganz so viel. Im ersten Stück war es relativ viel oder verhältnismäßig. Im zweiten Stück, das war Caravan von Duke Ellington, da war praktisch nichts mehr da. Und das jetzt folgende Stück ist wieder eher etwas näher am Original. Das ist Joy Spring von Clifford Brown.

Bernie's Team von Bernie Miller, Daniel Weber, Johannes Schmitz und Manuel Krass. Krassport. Vielen Dank.

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Ja, einen wunderschönen guten Abend. Wir können allen Radiohörern sagen, hier ist die Hölle los, oder? Ja, man hört es. Ja, Horace Silver steht im Mittelpunkt. Peter Kleist hat es schon gesagt. Warum Horace Silver? Man könnte sagen, warum nicht Horace Silver? Denn er ist einer der ganz großen Stilisten des Jazz. Und wir haben gemerkt bei den Proben, wenn man nur 3 oder 4 Töne im Arrangement weglässt, klingt es nicht mehr nach Horace Silver, aber wir glauben, wir können dem etwas entgegenstellen und entgegensetzen. Und ich möchte dann auch die Stücke des ersten kurzen Sets vorstellen, die wir gespielt haben. Sister Sadie, Jungle Juice und Serenade to Soul Sister. Also sehr viel Soul, sehr viel Funk, sehr viel Blues. Und die Menschen, die das hier spielen, möchte ich jetzt vorstellen. Das ist zu einem der Mann, der das Ganze mit Sounds, mit Klängen, mit Samples und mit Eigenkomponierten begleitet. Das haben Sie am Anfang gehört. Das sind diese Interludes, wie wir im Jazz sagen. Und er spielt hier auch Altsaxophon. Das ist Klaas Willeke. Kommen wir zu der ersten German Jazz Legend. Der wird mich dafür ohrfeigen, aber ich sag's trotzdem. Wolli Kaiser! Stilistisch in ganz vielen Dingen zu Hause. Wir sind sehr froh, dass er heute auch beim Straighten Jazz mit von der Partie ist. Am Kontrabass, am E-Bass, Stefan Scheib. Der Mann, der die Stücke so schön ausgewählt hat, der hat das Programm zusammengestellt. Am Piano die zweite deutsche Jazz-Legende, Georg Ruby. Und weil wir dachten, die Großregion können wir noch ein bisschen öffnen. Er ist eigentlich Kurpfälzer, da steckt auch das Wort Pfalz schon drin. Begrüßen Sie einen der wichtigen jungen Jazz-Trompeter in Deutschland, Thomas Siffling. Und nun kommen wir zu dem ersten Block, der die Großregion zeigt und abbildet. Dazu gehören unsere französischen Kollegen zunächst. Bitte begrüßen Sie am Tenorsaxophon Damien de Prudhomme.

Und der Mann, der die beiden Konservatoires, nämlich Nancy und Metz, koordiniert, der ist der Chef der dortigen Jazzabteilung am Kontrabass, Gauthier Laurent. Und die beiden Stücke, die wir spielen werden, heißen Silver Serenade und Nut Will. Mein Name ist Oliver Strauch. Dankeschön.

Vielen Dank, vielen Dank. Was Sie gehört haben, war auch eine Komposition, die so ziemlich alle Horace Silver Stücke vereint hat, und geschrieben hat sie der Mann, der für den Sound und für den kompositorischen Klanganteil hier zuständig ist. Das Stück hieß Silver Symphony und es war von Klaas Willeke. Und im Anschluss haben wir The Show Has Begun gespielt. Und ich möchte nun einen Musiker aus der Großregion hier auf die Bühne bitten, der zu den, wirklich zu den besten Vibraphonisten Europas gehört. Das darf man wirklich sagen. Und ja, ein Applaus vielleicht jetzt schon. Das ist ganz nett. Pascal Schumacher! Pascal Schumacher! Und wird gefeatured in zwei Stücken, in Pretty Eyes und Wipe Away the Evil. Und dazwischen gibt es nochmal eine Horace Silver Jam Session. Also, The Directors mit Pascal Schumacher.

Vielen Dank. Vielen Dank. Wir kommen jetzt zum letzten Stück des heutigen Abends. Und wer ihn hat, wir versuchen ihn jetzt wegzufegen. Blowing the Blues Away. Horace Silver zum letzten Mal für heute Abend. Wir möchten noch einmal die Band aus der Großregion vorstellen. Und dazu darf ich unsere Gäste aus Frankreich auf die Bühne bitten. Gauthier Laurent und David Duprudhomme. Avi Prafon, Pascal Schumacher. Altsaxophon, Klang, Klaas Willicke. Trompete, Flügelhorn, Thomas Siffling. Tenorsaxophon, Wolli Kaiser. Kontrabass, E-Bass, Stefan Scheib. Und am Piano der Leiter der Directors, Georg Rubi. Vielen Dank, habt ein schönes Festival und jetzt Blowing the Blues Away. Oliver Schrauch, mein Name. Tschüss.

0: Das war das Konzert des Projekts GO, der Klang der Großregion, am 19. März in St. Ingbert. 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
1: G wie Groovin' High und zugleich G wie Gillespie. Eine der wichtigsten Kompositionen eines der bedeutendsten Jazzmusiker überhaupt soll uns in dieser Jazz-ABC-Ausgabe beschäftigen. Erschrecken Sie nicht, meine Damen und Herren, wenn wir schon im ersten Satz mit zwei Superlativen über Sie herfallen. Jedenfalls können Sie, wenn wir gleich die Tür zum Jazz-Olymp einen Spalt breit öffnen, eine kräftige Prise Original-Bebop erhaschen. Es ist jetzt genau 65 Jahre her, da schrieb Dizzy Gillespie, eine der zentralen Figuren des innovativen Bebop-Stils, den Titel Groovin' High. Er wandte dabei die Technik an, deren sich auch sein kongenialer Partner Charlie Parker bei seinen Kompositionen bediente. Er schlachtete die Harmonien eines bereits bestehenden Songs aus und legte über dessen, wie die Musiker sagen, Changes, neue Melodielinien. Als harmonische Vorlage für Groovin' High diente der alte John Schönberger Schlager Whispering, der in der deutschen Unterhaltungsmusik der 1930er Jahre unter dem schönen Titel »Ich will dein Badewasser schlürfen« bekannt geworden war. Groovin' High, Dizzy Gillespies Auffrischung des alten Hits, kam 1945 zu seiner Uraufführung, wobei Gillespie selbst und Dexter Gordon die Akzente setzten. Die dritte und bis heute bedeutendste Einspielung des Stücks erfolgte am 28. Februar 1945 bei einer Session, die als das Schallplattendebüt des modernen Jazz in die Musikgeschichte einging. Die dabei entstandene Fassung von Groovin' High wurde ein noch immer hochgeschätzter Klassiker. Bei dieser Jazz-Sternstunde war noch keine reine Bebop-Band am Werk, vielmehr ließen sich die Protagonisten Dizzy Gillespie und Charlie Parker von einer Swing-Rhythmusgruppe begleiten. Hier ist dieser Modern Jazz Meilenstein, die großartigen Solisten sind Charlie Parker, Dizzy Gillespie, der Gitarrist Remo Palmieri und der singende Bassist Lem Stewart.

0: Das Dizzy Gillespie-Sextett featuring Charlie Parker am 28. Februar 1945 mit diesem Groovin' High Original. Charlie Parker sollte bald schon wieder an einer geschichtsträchtigen Aufnahme dieses Titels mitwirken, nämlich am 8. November 1947. Barry Ulanoff, der einflussreiche Kritiker der Fachzeitschrift Metronom, hatte sich in die Musik des innovativen Pianisten Lenny Tristano regelrecht verliebt und wurde fortan ihr größter Förderer. Metronom schrieb, ebenso wie die Konkurrenzblätter Esquire und Downbeat, einen jährlichen Musikerpoll aus. Die Sieger dieser Umfrage vereinigte Ulanoff unter dem Namen Metronom Allstars zu einer hochkarätigen Band, deren persönliche Präsentation er sich nicht nehmen ließ. Auch Charlie Parker gehörte diesem Allstar-Ensemble an, hat aber bei der jetzt folgenden Groovin' High-Aufnahme keinen Solo-Einsatz. Die solistischen Marken setzen vielmehr der Tenorsaxophonist Alan Eager und drei Mitglieder der prominenten Rhythmusgruppe, der Gitarrist Billy Bauer, der Bassist Tommy Potter und der Schlagzeuger Buddy Rich. Hören wir aber erstmal die Stimme von Barry Ulanoff, so klang Jazzradio vor 62 Jahren.
1: One of the variations on a popular tune that we think will be around for a very long time is what Dizzy Gillespie and Charlie Parker did with Whispering. They called it Groovin' High. And we've got a groovy version for you now with Alan Eager, that very fine new tenor saxophonist, playing two choruses with an ensemble chorus first and a couple of out choruses featuring Buddy Rich on drums, Billy Bauer on guitar, and Tommy Potter on bass. Groovin' High.

Im Frühjahr 1959 ging der große West Coast Altsaxophonist Art Pepper mit einer kleinen Big Band in ein Studio in Hollywood, um die Musik für das bis heute wertbeständige Album Art Pepper and Eleven aufzunehmen. Als Bandleader und Arrangeur hatte er mit Marty Page einen der Besten der Zunft an seiner Seite. Page schrieb auch ein denkwürdiges Arrangement für Groovin' High. Wie Sie gerade hören konnten, benutzte er dabei Dizzy Gillespies Original-Intro, er orchestrierte Charlie Parkers erstes Groovin' High-Solo und frischte Gillespies Stück mit einem luftigen West-Coast-Sound auf. Art Pepper setzte dabei zwei Saxophone ein. Bei den Ensemble-Partien spielte er das gewohnte Altsaxophon, während er sein Solo auf dem Tenorsaxophon vortrug. Dass Groovin' High in der harmonischen Basis des alten Schlagers Whispering wurzelt, davon war eben schon die Rede. Besonders deutlich kommen die Ursprünge von Gillespies Bebop-Kompositionen natürlich bei den Aufnahmen zum Vorschein, bei denen Whispering und Groovin' High zu einem Medley verknüpft werden. Pete Rogolo hat ein solches synoptisches Potpourri einmal eingespielt und in jüngerer Zeit der Klarinettist Buddy DeFranco. Der leitete 1984 eine vorzügliche Band mit jungen englischen Musikern, an ihrer Spitze der Gitarrist Martin Taylor. Hören wir zum Schluss dieser Jazz-ABC-Folge das Buddy DeFranco Quintett mit Whispering Groovin' High. Dabei treten Buddy DeFranco, Martin Taylor, der Pianist Alex Shaw und der Bassist Ronnie Ray als Solisten in Erscheinung.

Das war das Jazz-ABC mit Peter Michael Bitz. 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

Ja, dann nochmal von mir. Herzlich willkommen. Wir sind Krassport. Die Band wurde zwar eben schon vorgestellt, aber da wussten sie ja noch nicht, wie die spielen. Daher jetzt nochmal am Schlagzeug Daniel die Flat Weber. An der Gitarre gerade sehr exponiert Johannes Schmitz. So, das erste Stück, das Sie gehört haben, war I Mean You von Thelonious Monk, geringfügig umgemodelt. Das machen wir mit allen Stücken so. Wir nehmen Standards und komponieren um diese Standards herum eigenständige neue Stücke, die dann teilweise noch was mit dem Standard zu tun haben, teilweise aber auch nicht mehr ganz so viel. Im ersten Stück war es relativ viel oder verhältnismäßig. Im zweiten Stück, das war Caravan von Duke Ellington, da war praktisch nichts mehr da. Und das jetzt folgende Stück ist wieder eher etwas näher am Original. Das ist Joy Spring von Clifford Brown.

Bernies Team von Bernie Miller, Daniel Weber, Johannes Schmitz und Manuel Krass. Krassport. Vielen Dank.

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Ja, wunderschönen guten Abend. Wir können allen Radiohörern sagen, hier ist die Hölle los, oder? Ja, man hört es. Ja, Horace Silver steht im Mittelpunkt. Peter Kleist hat es schon gesagt. Warum Horace Silver? Man könnte sagen, warum nicht Horace Silver? Denn er ist einer der ganz großen Stilisten des Jazz. Und wir haben gemerkt bei den Proben, wenn man nur 3 oder 4 Töne im Arrangement weglässt, klingt es nicht mehr nach Horace Silver, aber wir glauben, wir können dem etwas entgegenstellen und entgegensetzen. Und ich möchte dann auch die Stücke des ersten kurzen Sets vorstellen, die wir gespielt haben. Sister Sadie, Jungle Juice und Serenade to Soul Sister. Also sehr viel Soul, sehr viel Funk, sehr viel Blues. Und die Menschen, die das hier spielen, möchte ich jetzt vorstellen. Das ist zu einem der Mann, der das Ganze mit Sounds, mit Klängen, mit Samples und mit Eigenkomponierten begleitet. Das haben Sie am Anfang gehört. Das sind diese Interludes, wie wir im Jazz sagen. Und er spielt hier auch Altsaxophon. Das ist Klaas Willeke. Kommen wir zu der ersten German Jazz Legend. Der wird mich dafür ohrfeigen, aber ich sag's trotzdem. Wolli Kaiser. Stilistisch in ganz vielen Dingen zu Hause. Wir sind sehr froh, dass er heute auch beim Straighten Jazz mit von der Partie ist. Am Kontrabass, am E-Bass, Stefan Scheib. Der Mann, der die Stücke so schön ausgewählt hat, der hat das Programm zusammengestellt. Am Piano die zweite deutsche Jazz-Legende, Georg Ruby. Und weil wir dachten, die Großregion können wir noch ein bisschen öffnen. Er ist eigentlich Kurpfälzer, da steckt auch das Wort Pfalz schon drin. Begrüßen Sie einen der wichtigen jungen Jazz-Trompeter in Deutschland, Thomas Siffling. Und nun kommen wir zu dem ersten Block, der die Großregion zeigt und abbildet. Dazu gehören unsere französischen Kollegen zunächst. Bitte begrüßen Sie am Tenorsaxophon Damien de Prudhomme.

Und der Mann, der die beiden Konservatoires, nämlich Nancy und Metz, koordiniert, der ist der Chef der dortigen Jazzabteilung am Kontrabass, Gauthier Laurent. Und die beiden Stücke, die wir spielen werden, heißen Silver Serenade und Nut Will. Mein Name ist Oliver Strauch. Dankeschön.

Vielen Dank, vielen Dank. Was Sie gehört haben, war auch eine Komposition, die so ziemlich alle Horace Silver Stücke vereint hat, und geschrieben hat sie der Mann, der für den Sound und für den kompositorischen Klanganteil hier zuständig ist. Das Stück hieß Silver Symphony und es war von Klaas Willeke. Und im Anschluss haben wir The Show Has Begun gespielt. Und ich möchte nun einen Musiker aus der Großregion hier auf die Bühne bitten, der zu den, wirklich zu den besten Vibraphonisten Europas gehört. Das darf man wirklich sagen. Und ja, ein Applaus vielleicht jetzt schon. Das ist ganz nett. Pascal Schumacher! Pascal Schumacher! Und wird gefeatured in zwei Stücken, in Pretty Eyes und Wipe Away the Evil. Und dazwischen gibt es nochmal eine Horace Silver Jam Session. Also, The Directors mit Pascal Schumacher.

Vielen Dank. Vielen Dank. Wir kommen jetzt zum letzten Stück des heutigen Abends. Und wer ihn hat, wir versuchen ihn jetzt wegzufegen. Blowing the Blues Away. Horace Silver zum letzten Mal für heute Abend. Wir möchten noch einmal die Band aus der Großregion vorstellen. Und dazu darf ich unsere Gäste aus Frankreich auf die Bühne bitten. Gauthier Laurent und David Duprudhomme. Vibraphon, Pascal Schumacher. Altsaxophon, Klang, Klaas Willicke. Trompete, Flügelhorn, Thomas Siffling. Tenorsaxophon, Wolli Kaiser. Kontrabass, E-Bass, Stefan Scheib. Und am Piano der Leiter der Directors, Georg Ruby. Vielen Dank, habt ein schönes Festival und jetzt Blowing the Blues Away. Oliver Schrauch, mein Name. Tschüss.

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1: G wie Groovin' High und zugleich G wie Gillespie. Eine der wichtigsten Kompositionen eines der bedeutendsten Jazzmusiker überhaupt soll uns in dieser Jazz-ABC-Ausgabe beschäftigen. Erschrecken Sie nicht, meine Damen und Herren, wenn wir schon im ersten Satz mit zwei Superlativen über Sie herfallen. Jedenfalls können Sie, wenn wir gleich die Tür zum Jazz-Olymp einen Spalt breit öffnen, eine kräftige Prise Original-Bebop erhaschen. Es ist jetzt genau 65 Jahre her, da schrieb Dizzy Gillespie, eine der zentralen Figuren des innovativen Bebop-Stils, den Titel Groovin' High. Er wandte dabei die Technik an, derer sich auch sein kongenialer Partner Charlie Parker bei seinen Kompositionen bediente, er schlachtete die Harmonien eines bereits bestehenden Songs aus und legte über dessen, wie die Musiker sagen, Changes, neue Melodielinien. Als harmonische Vorlage für Groovin' High diente der alte John Schönberger Schlager Whispering, der in der deutschen Unterhaltungsmusik der 1930er Jahre unter dem schönen Titel »Ich will dein Badewasser schlürfen« bekannt geworden war. Groovin' High, Dizzy Gillespies Auffrischung des alten Hits, kam 1945 zu seiner Uraufführung, wobei Gillespie selbst und Dexter Gordon die Akzente setzten. Die dritte und bis heute bedeutendste Einspielung des Stücks erfolgte am 28. Februar 1945 bei einer Session, die als das Schallplattendebüt des modernen Jazz in die Musikgeschichte einging. Die dabei entstandene Fassung von Groovin' High wurde ein noch immer hochgeschätzter Klassiker. Bei dieser Jazz-Sternstunde war noch keine reine Bebop-Band am Werk, vielmehr ließen sich die Protagonisten Dizzy Gillespie und Charlie Parker von einer Swing-Rhythmusgruppe begleiten. Hier ist dieser Modern-Jazz-Meilenstein, die großartigen Solisten sind Charlie Parker, Dizzy Gillespie, der Gitarrist Remo Palmieri und der singende Bassist Lem Stewart.

0: Das Dizzy Gillespie Sextett featuring Charlie Parker am 28. Februar 1945 mit diesem Groovin' High Original. Charlie Parker sollte bald schon wieder an einer geschichtsträchtigen Aufnahme dieses Titels mitwirken, nämlich am 8. November 1947. Barry Ulanoff, der einflussreiche Kritiker der Fachzeitschrift Metronom, hatte sich in die Musik des innovativen Pianisten Lenny Tristano regelrecht verliebt und wurde fortan ihr größter Förderer. Metronom schrieb, ebenso wie die Konkurrenzblätter Esquire und Downbeat, einen jährlichen Musikerpoll aus. Die Sieger dieser Umfrage vereinigte Ulanoff unter dem Namen Metronom Allstars zu einer hochkarätigen Band, deren persönliche Präsentation er sich nicht nehmen ließ. Auch Charlie Parker gehörte diesem Allstar-Ensemble an, hat aber bei der jetzt folgenden Groovin' High-Aufnahme keinen Solo-Einsatz. Die solistischen Marken setzen vielmehr der Tenorsaxophonist Alan Eager und drei Mitglieder der prominenten Rhythmusgruppe, der Gitarrist Billy Bauer, der Bassist Tommy Potter und der Schlagzeuger Buddy Rich. Hören wir aber erstmal die Stimme von Barry Ulanoff, so klang Jazzradio vor 62 Jahren.
1: 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They called it Groovin' High. And we've got a groovy version for you now with Alan Eager, that very fine new tenor saxophonist, playing two choruses with an ensemble chorus first and a couple of out choruses featuring Buddy Rich on drums, Billy Bauer on guitar, and Tommy Potter on bass. Groovin' High.

Im Frühjahr 1959 ging der große West Coast Altsaxophonist Art Pepper mit einer kleinen Big Band in ein Studio in Hollywood, um die Musik für das bis heute wertbeständige Album Art Pepper and Eleven aufzunehmen. Als Bandleader und Arrangeur hatte er mit Marty Page einen der Besten der Zunft an seiner Seite. Page schrieb auch ein denkwürdiges Arrangement für Groovin' High. Wie Sie gerade hören konnten, benutzte er dabei Dizzy Gillespies Original-Intro, er orchestrierte Charlie Parkers erstes Groovin' High-Solo und frischte Gillespies Stück mit einem luftigen West Coast-Sound auf. Art Pepper setzte dabei zwei Saxophone ein. Bei den Ensemble-Partien spielte er das gewohnte Altsaxophon, während er sein Solo auf dem Tenorsaxophon vortrug. Dass Groovin' High in der harmonischen Basis des alten Schlagers Whispering wurzelt, davon war eben schon die Rede. Besonders deutlich kommen die Ursprünge von Gillespies Bebop-Kompositionen natürlich bei den Aufnahmen zum Vorschein, bei denen Whispering und Groovin' High zu einem Medley verknüpft werden. Pete Rogolo hat ein solches synoptisches Potpourri einmal eingespielt und in jüngerer Zeit der Klarinettist Buddy DeFranco. Der leitete 1984 eine vorzügliche Band mit jungen englischen Musikern, an ihrer Spitze der Gitarrist Martin Taylor. Hören wir zum Schluss dieser Jazz-ABC-Folge das Buddy DeFranco Quintett mit Whispering Groovin' High. Dabei treten Buddy DeFranco, Martin Taylor, der Pianist Alex Shaw und der Bassist Ronnie Ray als Solisten in Erscheinung.

Das war das Jazz-ABC mit Peter Michael Bitz. 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

Ja, dann nochmal von mir. Herzlich willkommen. Wir sind Krassport. Die Band wurde zwar eben schon vorgestellt, aber da wussten sie ja noch nicht, wie die spielen. Daher jetzt nochmal am Schlagzeug Daniel die Flat Weber. An der Gitarre gerade sehr exponiert Johannes Schmitz. So, das erste Stück, das Sie gehört haben, war I Mean You von Thelonious Monk, geringfügig umgemodelt. Das machen wir mit allen Stücken so. Wir nehmen Standards und komponieren um diese Standards herum eigenständige neue Stücke, die dann teilweise noch was mit dem Standard zu tun haben, teilweise aber auch nicht mehr ganz so viel. Im ersten Stück war es relativ viel oder verhältnismäßig. Im zweiten Stück, das war Caravan von Duke Ellington, da war praktisch nichts mehr da. Und das jetzt folgende Stück ist wieder eher etwas näher am Original. Das ist Joy Spring von Clifford Brown.

Bernies Team von Bernie Miller, Daniel Weber, Johannes Schmitz und Manuel Krass. Krassport. Vielen Dank.

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Ja, wunderschönen guten Abend. Wir können allen Radiohörern sagen, hier ist die Hölle los, oder? Ja, man hört es. Ja, Horace Silver steht im Mittelpunkt. Peter Kleist hat es schon gesagt. Warum Horace Silver? Man könnte sagen, warum nicht Horace Silver? Denn er ist einer der ganz großen Stilisten des Jazz. Und wir haben gemerkt bei den Proben, wenn man nur 3 oder 4 Töne im Arrangement weglässt, klingt es nicht mehr nach Horace Silver, aber wir glauben, wir können dem etwas entgegenstellen und entgegensetzen. Und ich möchte dann auch die Stücke des ersten kurzen Sets vorstellen, die wir gespielt haben. Sister Sadie, Jungle Juice und Serenade to Soul Sister. Also sehr viel Soul, sehr viel Funk, sehr viel Blues. Und die Menschen, die das hier spielen, möchte ich jetzt vorstellen. Das ist zu einem der Mann, der das Ganze mit Sounds, mit Klängen, mit Samples und mit Eigenkomponierten begleitet. Das haben Sie am Anfang gehört. Das sind diese Interludes, wie wir im Jazz sagen. Und er spielt hier auch Altsaxophon. Das ist Klaas Willeke. Kommen wir zu der ersten German Jazz Legend. Der wird mich dafür ohrfeigen, aber ich sag's trotzdem. Wolli Kaiser. Stilistisch in ganz vielen Dingen zu Hause. Wir sind sehr froh, dass er heute auch beim Straight Jazz mit von der Partie ist. Am Kontrabass, am E-Bass, Stefan Scheib. Der Mann, der die Stücke so schön ausgewählt hat, der hat das Programm zusammengestellt. Am Piano die zweite deutsche Jazz-Legende, Georg Ruby. Und weil wir dachten, die Großregion können wir noch ein bisschen öffnen. Er ist eigentlich Kurpfälzer, da steckt auch das Wort Pfalz schon drin. Begrüßen Sie einen der wichtigen jungen Jazz-Trompeter in Deutschland, Thomas Siffling. Und nun kommen wir zu dem ersten Block, der die Großregion zeigt und abbildet. Dazu gehören unsere französischen Kollegen zunächst. Bitte begrüßen Sie am Tenorsaxophon Damien de Prudhomme.

Und der Mann, der die beiden Konservatoires, nämlich Nancy und Metz, koordiniert, der ist der Chef der dortigen Jazzabteilung am Kontrabass, Gauthier Laurent. Und die beiden Stücke, die wir spielen werden, heißen Silver Serenade und Nut Will. Mein Name ist Oliver Strauch. Dankeschön.

Vielen Dank, vielen Dank. Was Sie gehört haben, war auch eine Komposition, die so ziemlich alle Horace Silver Stücke vereint hat, und geschrieben hat sie der Mann, der für den Sound und für den kompositorischen Klanganteil hier zuständig ist. Das Stück hieß Silver Symphony und es war von Klaas Willeke. Und im Anschluss haben wir The Show Has Begun gespielt. Und ich möchte nun einen Musiker aus der Großregion hier auf die Bühne bitten, der zu den, wirklich zu den besten Vibraphonisten Europas gehört. Das darf man wirklich sagen. Und ja, ein Applaus vielleicht jetzt schon. Das ist ganz nett. Pascal Schumacher! Pascal Schumacher! Und wird gefeatured in zwei Stücken, in Pretty Eyes und Wipe Away the Evil. Und dazwischen gibt es nochmal eine Horace Silver Jam Session. Also, The Directors mit Pascal Schumacher.

Vielen Dank. Vielen Dank. Wir kommen jetzt zum letzten Stück des heutigen Abends. Und wer ihn hat, wir versuchen ihn jetzt wegzufegen. Blowing the Blues Away. Horace Silver zum letzten Mal für heute Abend. Wir möchten noch einmal die Band aus der Großregion vorstellen. Und dazu darf ich unsere Gäste aus Frankreich auf die Bühne bitten. Gauthier Laurent und David Duprudon. Am Vibraphon, Pascal Schumacher. Alt Saxophon, Klang, Klaas Willeke.

0: Das war das Konzert des Projekts Go, der Klang der Großregion, am 19. 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
1: G wie Groovin' High und zugleich G wie Gillespie. Eine der wichtigsten Kompositionen eines der bedeutendsten Jazzmusiker überhaupt soll uns in dieser Jazz-ABC-Ausgabe beschäftigen. Erschrecken Sie nicht, meine Damen und Herren, wenn wir schon im ersten Satz mit zwei Superlativen über Sie herfallen. Jedenfalls können Sie, wenn wir gleich die Tür zum Jazz-Olymp einen Spalt breit öffnen, eine kräftige Prise Original-Bebop erhaschen. Es ist jetzt genau 65 Jahre her, da schrieb Dizzy Gillespie, eine der zentralen Figuren des innovativen Bebop-Stils, den Titel Groovin' High. Er wandte dabei die Technik an, derer sich auch sein kongenialer Partner Charlie Parker bei seinen Kompositionen bediente. Er schlachtete die Harmonien eines bereits bestehenden Songs aus und legte über dessen, wie die Musiker sagen, Changes, neue Melodielinien. Als harmonische Vorlage für Groovin' High diente der alte John Schönberger Schlager Whispering, der in der deutschen Unterhaltungsmusik der 1930er Jahre unter dem schönen Titel »Ich will dein Badewasser schlürfen« bekannt geworden war. Groovin' High, Dizzy Gillespies Auffrischung des alten Hits, kam 1945 zu seiner Uraufführung, wobei Gillespie selbst und Dexter Gordon die Akzente setzten. Die dritte und bis heute bedeutendste Einspielung des Stücks erfolgte am 28. Februar 1945 bei einer Session, die als das Schallplattendebüt des modernen Jazz in die Musikgeschichte einging. Die dabei entstandene Fassung von Groovin' High wurde ein noch immer hochgeschätzter Klassiker. Bei dieser Jazz-Sternstunde war noch keine reine Bebop-Band am Werk, vielmehr ließen sich die Protagonisten Dizzy Gillespie und Charlie Parker von einer Swing-Rhythmusgruppe begleiten. Hier ist dieser Modern Jazz Meilenstein, die großartigen Solisten sind Charlie Parker, Dizzy Gillespie, der Gitarrist Remo Palmier,

0: Das Dizzy Gillespie-Sextett featuring Charlie Parker am 28. Februar 1945 mit diesem Groovin' High Original. Charlie Parker sollte bald schon wieder an einer geschichtsträchtigen Aufnahme dieses Titels mitwirken, nämlich am 8. November 1947. Barry Ulanoff, der einflussreiche Kritiker der Fachzeitschrift Metronom, hatte sich in die Musik des innovativen Pianisten Lenny Tristano regelrecht verliebt und wurde fortan ihr größter Förderer. Metronom schrieb, ebenso wie die Konkurrenzblätter Esquire und Downbeat, einen jährlichen Musikerpoll aus. Die Sieger dieser Umfrage vereinigte Ulanoff unter dem Namen Metronom Allstars zu einer hochkarätigen Band, deren persönliche Präsentation er sich nicht nehmen ließ. Auch Charlie Parker gehörte diesem Allstar-Ensemble an, hat aber bei der jetzt folgenden Groovin' High-Aufnahme keinen Solo-Einsatz. Die solistischen Marken setzen vielmehr der Tenorsaxophonist Alan Eager und drei Mitglieder der prominenten Rhythmusgruppe, der Gitarrist Billy Bauer, der Bassist Tommy Potter und der Schlagzeuger Buddy Rich. Hören wir aber erstmal die Stimme von Barry Ulanoff. So klang Jazzradio vor 62 Jahren.
1: 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They called it Groovin' High. And we've got a groovy version for you now with Alan Eager, that very fine new tenor saxophonist, playing two choruses with an ensemble chorus first and a couple of out choruses featuring Buddy Rich on drums, Billy Bauer on guitar, and Tommy Potter on bass. Groovin' High.

Im Frühjahr 1959 ging der große West Coast Altsaxophonist Art Pepper mit einer kleinen Big Band in ein Studio in Hollywood, um die Musik für das bis heute wertbeständige Album Art Pepper and Eleven aufzunehmen. Als Bandleader und Arrangeur hatte er mit Marty Page einen der Besten der Zunft an seiner Seite. Page schrieb auch ein denkwürdiges Arrangement für Groovin' High. Wie Sie gerade hören konnten, benutzte er dabei Dizzy Gillespies Original-Intro, er orchestrierte Charlie Parkers erstes Groovin' High-Solo und frischte Gillespies Stück mit einem luftigen West Coast-Sound auf. Art Pepper setzte dabei zwei Saxophone ein. Bei den Ensemble-Partien spielte er das gewohnte Altsaxophon, während er sein Solo auf dem Tenorsaxophon vortrug. Dass Groovin' High in der harmonischen Basis des alten Schlagers Whispering wurzelt, davon war eben schon die Rede. Besonders deutlich kommen die Ursprünge von Gillespies Bebop-Komposition natürlich bei den Aufnahmen zum Vorschein, bei denen Whispering und Groovin' High zu einem Medley verknüpft werden. Pete Rogolo hat ein solches synoptisches Potpourri einmal eingespielt und in jüngerer Zeit der Klarinettist Buddy DeFranco. Der leitete 1984 eine vorzügliche Band mit jungen englischen Musikern, an ihrer Spitze der Gitarrist Martin Taylor. Hören wir zum Schluss dieser Jazz-ABC-Folge das Buddy DeFranco Quintett mit Whispering Groovin' High. Dabei treten Buddy DeFranco, Martin Taylor, der Pianist Alex Shaw und der Bassist Ronnie Ray als Solisten in Erscheinung.

Das war das Jazz-ABC mit Peter Michael Bitz. Das Trio Krassport mit Manuel Krass Piano, Johannes Schmitz Gitarre und Daniel Weber Schlagzeug hatte am selben Abend im Eventhaussaal der Alten Schmelz St. Ingbert den Jazzförderpreis der Stadt St. Ingbert bekommen. 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

Ja, dann nochmal von mir. Herzlich willkommen. Wir sind Krassport. Die Band wurde zwar eben schon vorgestellt, aber da wussten sie ja noch nicht, wie die spielen. Daher jetzt nochmal am Schlagzeug Daniel Die Flat Weber. An der Gitarre gerade sehr exponiert Johannes Schmitz. So, das erste Stück, das Sie gehört haben, war I Mean You von Thelonious Monk, geringfügig umgemodelt. Das machen wir mit allen Stücken so. Wir nehmen Standards und komponieren um diese Standards herum eigenständige neue Stücke, die dann teilweise noch was mit dem Standard zu tun haben, teilweise aber auch nicht mehr ganz so viel. Im ersten Stück war es relativ viel oder verhältnismäßig. Im zweiten Stück, das war Caravan von Duke Ellington, da war praktisch nichts mehr da. Und das jetzt folgende Stück ist wieder eher etwas näher am Original. Das ist Joy Spring von Clifford Brown.

Bernies Tune von Bernie Miller, Daniel Weber, Johannes Schmitz und Manuel Krass. Krassport. Vielen Dank.

Das war das Konzert der Gewinner des 3. St. Ingberter Jazzförderpreises am 19. März 2010 im Rahmen des Festival Experience St. Ingbert. 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Go, der Klang der Großregion, ist der Name eines Projektes, das Lehrende der Konservatoire- und Musikhochschulen von Nancy, Luxemburg und Saarbrücken zusammenführte. Die musikalische Leitung hatten der Schlagzeuger Oliver Strauch und der Leiter des Jazzzweigs an der Saarbrücker Hochschule für Musik, Professor Georg Rubi. 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März 2010 im Rahmen des Festivals Experience im Kulturzentrum Alte Schmelz St. Ingbert.